0: Auch die Lieferung weitreichender Waffen und Kapazitäten zur Luftverteidigung an die Ukraine soll ausgeweitet werden. Im Fall eines Polizisten, der in Göttingen angeschossen wurde, hat sich der Tatverdächtige bei der Polizei gemeldet. Der 16-Jährige habe sich am frühen Abend in Begleitung eines Rechtsanwalts gestellt, teilte die Polizei mit. Ein Beamter war durch die Schüsse bei einer Auseinandersetzung schwer verletzt worden. Nach dem Jugendlichen wurde europaweit gefahndet. Bundesinnenminister Dobrindt hat Kritik an der neuerlichen Abschiebung von Afghanen in ihr Heimatland zurückgewiesen. Es gehe hier um Menschen, die schwere Straftaten begangen hätten, so der CSU-Politiker. In der Nacht zum Dienstag waren 32 Afghanen per Charterflug in ihr Heimatland abgeschoben worden.
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2: Ich bin Moritz Einzel. Bei der Fußball-WM in den USA, Mexiko und Kanada steigt der Titelverteidiger ins Turnier ein. In diesen Minuten beginnt das Spiel Argentinien gegen Algerien. Norwegen hat sein erstes Gruppenspiel schon erfolgreich absolviert. Ein 4:1 Erfolg gegen den Irak, auch dank zweier Treffer von Topstürmer Erling Haaland. Zuvor hatte Frankreich den Senegal mit 3:1 besiegt. Später gibt's noch die Partie Österreich gegen Jordanien. Da ist Anstoß um 6 Uhr. Die USA und die anderen G7-Staaten wollen ihre Bemühungen verstärken, den Ukraine-Krieg zu beenden. Es soll neue Sanktionen gegen Russland geben, auch im Öl- und Gassektor, heißt es in einer Erklärung vom Gipfel im französischen Evian. Mehr von Ursula Winkler.
3: Russland soll unter Druck gesetzt werden, nicht nur mit Sanktionen gegen den Energiesektor. Die G7-Staaten wollen auch mehr Waffen an die Ukraine liefern und versprechen dem Land weitere Unterstützung für den nächsten Winter. Sie sehen ukrainische Fortschritte an der Front und sprechen auch nach dem US-Deal mit dem Iran von einem richtigen Zeitpunkt. Das Rahmenabkommen soll am Freitag von den USA und dem Iran unterzeichnet werden.
2: Veggie-Burger dürfen auch künftig weiterhin Veggie-Burger heißen. Das Europaparlament hat aber dafür gestimmt, dass auf vegetarischen Produkten keine Fleischbegriffe mehr stehen dürfen. Also kein Hühnchen, kein Steak, keine Rippchen. Betroffen sind alle Bezeichnungen, die sich auf Fleischarten oder einzelne Teilstücke beziehen. Kritik kommt aus Deutschland. Ernährungsminister Reiner hält die Neuregelung für unnötigen Mehraufwand. Seit gut 2 Jahren gilt die Teillegalisierung von Cannabis. Kiffen ist seither quasi salonfähig. Die Innenminister der Länder wollen das aber wieder zurückdrehen und das öffentliche Kiffen wieder untersagen. Das geht aus einer Beschlussvorlage der Innenministerkonferenz hervor, berichtet die Rheinische.

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2: Ich bin Moritz Einzel. Bei der Fußball-WM in den USA, Mexiko und Kanada ist gerade Halbzeit beim Auftaktspiel von Weltmeister Argentinien gegen Algerien und die Argentinier führen mit 1:0 durch einen Treffer von Lionel Messi. Norwegen ist richtig gut ins Turnier gestartet mit einem 4:1 gegen den Irak. Zuvor besiegte Frankreich den Senegal mit 3:1. Später feiert noch Österreich gegen Jordanien sein WM-Comeback. David Alaba freut sich drauf.
3: Das bedeutet uns natürlich sehr viel nach so einer langen Zeit, dass Österreich wieder dabei ist, nach fast 30 Jahren. Und da sind wir schon wirklich sehr, sehr stolz drauf.
2: Österreich gegen Jordanien. Anstoß ist um 6 Uhr. Seit gut 2 Jahren ist Kiffen in Deutschland quasi salonfähig. Die Teillegalisierung von Cannabis ist den Innenministern der Länder aber ein Dorn im Auge. Sie wollen bei ihrer Konferenz in Hamburg auf eine Kurskorrektur drängen. In einer Beschlussvorlage, die der Rheinischen Post vorliegt, sprechen sich die Innenminister dafür aus, das öffentliche Kiffen wieder zu verbieten. Zur Begründung sagen sie unter anderem, dass es Probleme bei der Strafverfolgung gebe, weil die Besitzmengen sehr hoch bemessen seien. Im Bemühen um ein Ende des Ukraine-Kriegs wollen die G7-Staaten den Druck auf den Aggressor Russland erhöhen. In einer Erklärung vor dem heutigen Abschluss des Gipfeltreffens im französischen Evian heißt es, man werde die Sanktionen weiter verschärfen, auch im Öl- und Gassektor. Außerdem wollen die G7-Staaten mehr weitreichende Waffen- und Luftverteidigungskapazitäten liefern. Bayerns Badeseen haben fast alle gute oder ausgezeichnete Wasserqualität. Das zeigt eine aktuelle Analyse der Europäischen Umweltagentur. Nur der Riemer See in München hat ein mangelhaftes Urteil bekommen, allerdings nur am Nordufer. Große Seen wie der Starnberger See oder der Brombachsee haben die Prüfung mit Bravour bestanden.
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2: Ich bin Moritz Einzel. Guten Morgen. Bei der Fußball-WM hat Lionel Messi den WM-Rekord von Miroslav Klose eingestellt. Er erzielte 3 Treffer im Spiel von Weltmeister Argentinien gegen Algerien und hat damit insgesamt 16 Tore bei Weltmeisterschaften gemacht, genau wie Klose. Zuvor hatte Norwegen gegen den Irak 4:1 gewonnen und Frankreich besiegte den Senegal mit 3:1. Um 6 Uhr trifft noch Österreich auf Jordanien. Die USA und die anderen G7-Staaten wollen ihre Bemühungen verstärken, den Ukraine-Krieg zu beenden. Es soll neue Sanktionen gegen Russland geben, auch im Öl- und Gassektor, heißt es in einer Erklärung vom Gipfel im französischen Evian. Mehr von Ursula Winkler.
3: Russland soll unter Druck gesetzt werden, nicht nur mit Sanktionen gegen den Energiesektor. Die G7-Staaten wollen auch mehr Waffen an die Ukraine liefern und versprechen dem Land weitere Unterstützung für den nächsten Winter. Sie sehen ukrainische Fortschritte an der Front und sprechen auch nach dem US-Deal mit dem Iran von einem richtigen Zeitpunkt. Das Rahmenabkommen soll am Freitag von den USA und dem Iran unterzeichnet werden.
2: Veggie-Burger dürfen auch künftig weiterhin Veggie-Burger heißen. Das Europaparlament hat aber dafür gestimmt, dass auf vegetarischen Produkten keine Fleischbegriffe mehr stehen dürfen. Also kein Hühnchen, kein Steak, keine Rippchen. Betroffen sind alle Bezeichnungen, die sich auf Fleischarten oder einzelne Teilstücke beziehen. Kritik kommt aus Deutschland. Ernährungsminister Reiner hält die Neuregelung für unnötigen Mehraufwand. Seit gut 2 Jahren gilt die Teillegalisierung von Cannabis. Kiffen ist seither quasi salonfähig. Die Innenminister der Länder wollen das aber wieder zurückdrehen und das öffentliche Kiffen wieder untersagen. Das geht aus einer Beschlussvorlage der Innenministerkonferenz hervor, berichtet die Rheinische Post. Die Ressortchefs kommen heute in Hamburg zusammen.
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4: Rein geht's in den Mittwoch-Bergfest. Lukas friert noch immer, aber heute dreht's doch in Sachen Wetter noch mal mehr auf, oder? Mhm.
5: Und wie wirklich? Erster Schritt heute vor die Haustür. Man merkt direkt, das wird ein richtig guter Tag. Genau wissen, wie es wird mit dem Charivari Münchenwetter. 16 Grad sind wir jetzt schon aktuell. Später dann bis zu 26 in der Spitze und richtig viel Sonne mit dabei. Ich meine, mit ganz viel Pech. Am Nachmittag auch ein paar Regentropfen, aber wirklich nur ein paar, wenn dann. Und dann am Morgen, wie versprochen, eben wirklich voll Sommerdurchbruch. Da wird's richtig schön. Wir gehen in Richtung 30 Grad.
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5: Mit einer Meldung fahrt's bitte vorsichtig aktuell auf der A9 Nürnberg in Richtung München zwischen Fredmanning Süd und Freimann. Da sind einige Personen auf der Fahrbahn unterwegs, ist ein Auto liegen geblieben, also dementsprechend ein bisschen runter vom Gas.
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5: Und einen neuen Blitzer haben wir, steht in Großhadern auf der Würmtalstraße. Und wenn ihr noch mehr habt, 089 für München, 57 95 5.
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4: Wilde Geschichte, die wir heute für euch parat haben. Die KI, die künstliche Intelligenz, lernt aktuell wahnsinnig fleißig Bayerisch. Wie das funktioniert und vor allem, was uns das allen bringt, hört ihr gleich um 15:45.

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0: 95 Charivari am Mittwochmorgen und einer schnellen Frage. Habt ihr es vielleicht auch schon mal probiert, bayerisch mit einer KI, also mit ChatGPT und Co. zu sprechen? Ich gebe euch den kleinen Tipp, lasst es lieber bleiben. Also, es ist schon wirklich sehr enttäuschend. Komplettes Kauderwelsch, was da rauskommt. Es wird alles irgendwie durcheinander gewürfelt. Aber, obacht bitte, das soll sich jetzt ändern. Dr. Rudolf Neumeier ist Geschäftsführer des Bayerischen Landesvereins für Heimatpflege.
1: Es ist so, dass unser Mitarbeiter, der Herr Bär, nach Mühldorf und nach Mittenwald fahren wird und sich dort mit Dialektsprechern unterhalten wird. Er wird ihnen Fragen stellen, er wird sie ins Reden bringen. Idealerweise sitzen immer zwei Leute beieinander, die sich miteinander unterhalten. Aha. Und der Herr Bär nimmt das dann auf und wird diese Dialekte, die einzelnen, die spezifischen Laute, die da gesprochen werden, in die KI einpflegen.
2: Okay, aber welche Themen werden da genau besprochen?
1: Da wird er zum Beispiel Fragen stellen wie, beschreib's doch mal bitte schön Ihren ersten Schultag, wie war das damals?
2: Oh nett. Also wirklich nur Alltag.
1: Ja, also es geht darum, dass wir die wirklich die spezifischen Laute, wie die Konsonanten und die Vokalfärbungen herausbekommen und die KI damit füttern können. Und da braucht es dann keine hochtrabenden philosophischen Gespräche. Da müssen die Leute einfach so normal wie möglich reden.
2: Aber was ist denn das Ziel des Ganzen? Also warum macht man das jetzt?
1: Also Bayern in seiner dialektalen Vielfalt ist ja ziemlich einzigartig. Aus meiner heimatpflegerischen Sicht. Und diese dialektale Vielfalt, die wollen wir auf jeden Fall in die Zukunft bringen. Wenn die KI die nicht lernt, dann wird sie weiterhin so ein Kauderwelsch sprechen und übersetzen, wie sie es jetzt schon macht. Die kann ja schon ein bisschen bayerisch, aber...
2: Aber das klingt ja furchtbar, also ja, bisher,
1: eben,
2: oder?
1: Ja, eben. Und wir wollen, dass die KI irgendwann mal erkennen kann, dass jemand aus dem Bayerischen Wald kommt oder dass er vielleicht aus der Oberpfalz kommt. Wenn man die KI nicht füttern würde damit, dann würde vielleicht was verloren gehen.
2: Total. Also ich meine, die KI ist da und wir müssen als Menschen, finde ich, dann auch das Beste draus machen.
1: So ist es.

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4: Hier sind die Nachrichten mit Lisa Nagler. Weniger teuer als in der Stadt ist das Wohnen im Umland bei uns, aber eben auch lange nicht mehr günstig, zeigt der aktuelle Immobilienbericht des Maklerverbands IVD Süd. Angezogen haben vor allem Landkreise wie Fürstenfeldbruck, Dachau, Ebersberg oder auch Erding. Nicht nur bei den Mieten, vor allem bei den Baugrundpreisen heißt es. Einer der Favoriten bei der WM ist... klar, Weltmeister Argentinien. Gegen Algerien gab es jetzt in der Nacht ein 3:0, dank Lionel Messi. Auch Frankreich werden gute Chancen ausgerechnet. Das Auftaktspiel gegen den Senegal war deutlich, 3:1. Aufgedreht hat auch Norwegen, 4:1 gegen den Irak. Und Österreich feiert heute gegen Jordanien sein WM-Comeback. Jetzt schon an Weihnachten denken, über ein halbes Jahr davor, macht die Stadt Weilheim. Denn die sucht Christbäume für die Weihnachtszeit. Wer eine große, schöne Tanne oder Fichte hat, meldet sich bei den Stadtwerken. Vorausgesetzt, der Baum ist zwischen 7 und 20 Meter hoch. Im November wird dann in Weilheim gefällt. Das waren die Nachrichten und jetzt gibt's Wetter und Verkehr mit Lukas Dombo.
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5: Und wir merken es wirklich sofort. Beim ersten Schritt vor die Tür spürst du schon, das wird ein richtig guter Tag. Ich weiß auch gar nicht, woran es liegt. Vielleicht an der Temperatur. Genau wissen, wie es wird mit dem Charivari Münchenwetter. Wir sind nämlich jetzt schon am frühen Morgen bei 16 Grad. Später um die 26, vielleicht sogar 27 in der Spitze. Sehr viel Sonne mit dabei. Mit ganz viel Pech kommen am Nachmittag ein paar Regentropfen runter. Aber wirklich, wenn dann, dann gehen die auch nur zur Abkühlung. Das wird ein toller Tag. Und dann ab morgen, wie versprochen, wirklich komplett Sommerdurchbruch. Richtig schön, wir gehen in Richtung 30 Grad.
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5: Wichtige Meldung von der A8 Stuttgart in Richtung München. Zwischen Dachau, Fürstenfeldbruck und dem Dreieck München-Eschenried bitte besonders aufpassen. In beide Richtungen aktuell Personen auf der Fahrbahn unterwegs.
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5: Und da hatte ich vorhin Marvin am Telefon. Vielen Dank dir nochmal fürs Durchgeben. Hat uns einen Blitzer gemeldet in Neuperlach Süd auf der Otto-Brunner Straße und auch in Großhadern wird geblitzt. Da auf der Würmtalstraße.
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6: Ihr wisst, ihr dürft mich jederzeit kontaktieren. Meine private Handynummer gibt's auf charivari.de und der Erwin hat geschrieben, wir sollen doch bitte mal alle LKW-Fahrer grüßen.
5: Aha.
6: Er ist jeden Morgen um diese Uhrzeit fleißig unterwegs, also er mit seinen Kollegen und Kolleginnen.
5: Klar.
6: Hört immer fleißig 95,5 Charivari und deswegen Gruß und Kuss geht raus, gell?
5: Liebe Grüße und vor allem eine sichere Fahrt.

Kurz nach halb sechs am Mittwochmorgen auf 95.5 Charivari. Und wir versorgen euch natürlich täglich mit dem neuesten WM-Gossip und mit allen Dingen, über die heute so gesprochen wird. Zum Beispiel natürlich über das Spiel, was jetzt gleich startet. In ungefähr 23 Minuten, 6 Uhr, unsere Nachbarn Österreich gegen Jordanien in der WM. Wir halten euch natürlich auf dem Laufenden, also keine Sorge, bei uns verpasst ihr nichts. Außerdem gehen gerade diverse Videos steil im Netz, bei denen nur mal ein bisschen die Nachbarn auf die Schippe genommen würden. Es gibt ja unterschiedliche Möglichkeiten, die WM zu schauen. Das wisst ihr, die einen streamen übers Internet, die anderen schauen in Anführungszeichen normal. Und da gibt es eben schon mal einen bis zu 10 Sekunden Zeitunterschied zwischen Stream und zum Beispiel Kabelfernsehen. Und in den Videos feiern zum Beispiel ein paar Jungs im zweiten Stock oben ultra krass ab, obwohl es eine vergebene Torchance war. Und unten im Garten denken dann eben alle, oh geil, gleich fällt ein Tor und alle fiebern schon. Und dann die große Ernüchterung. Also es ist sehr, sehr lustig, aber natürlich auch ein bisschen fies. Aber um den Nachbarn mal ein bisschen zu ärgern, auf jeden Fall eine lustige Sache. Und dann gibt es noch Schlangenalarm im deutschen WM-Quartier. Kapitän Kimmich hat nämlich einen Kupferkopf gesehen. Das ist eine Giftschlange. Dementsprechend sind unsere Kicker jetzt alle ein bisschen vorsichtiger unterwegs. Aber keine Sorge, so schlimm wie in anderen Quartieren, wo die Fußballer zum Teil wegen Schlangenalarm nicht mal mehr radeln dürfen. So schlimm ist es bei uns nicht. Also darüber wird heute gesprochen, rund um die WM.

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1: Der Mittwochmorgen auf 95.5 Charivari und natürlich bekommt ihr auch heute wieder drei Songs von mir vorgestellt, die gerade warum auch immer für Gesprächsstoff sorgen, es aber halt eben noch nicht ins Radio geschafft haben. Welcher Song hat es eurer Meinung nach verdient, in die Show mit reinzukommen? Vielleicht dieser krasse Ohrwurm hier.
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1: Läuft auf Social Media wirklich rauf und runter. Bei YouTube wiederum ist Song Nummer 2 gerade auf Platz 1 gelandet. Natürlich, wie sollte es aktuell auch anders sein, ein WM-Song.
3: Schuss, Schuss, Tor! Wir sind die Deutschen, schießen die Tore und dann auch die Lichter aus.
1: Aber auch der Gewinner aus der letzten Woche ist ein WM-Song, nämlich von Helene Fischer.
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1: Welcher dieser drei sehr unterschiedlichen Songs gefällt euch am besten? Ab mit euch zum Voting auf charivari.de.
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2: Hier sind die Nachrichten mit Lisa Nagler. Eine günstige Wohnung oder ein bezahlbares Haus finden. Wo das noch möglich ist bei uns, zeigt der neue Immobilienbericht eines Maklerverbands. Das Fazit: die Mietpreise steigen, der Wohnungsbau sackt ab. Eine gefährliche Mischung, so die Experten. In München liegt der Quadratmeterpreis aktuell bei knappen 22 Euro. In Puchheim, Landkreis Fürstenfeldbruck, bei rund 18, in Vaterstetten, Kreis Ebersberg, bei 19 und in Gräfelfing im Würmtal bei 16 Euro pro Quadratmeter. Schatten spenden an heißen Tagen bei uns in der Stadt. 12.000 neue Bäume plant dafür, wie schon mehrfach berichtet, eine ehrenamtliche Initiative. Und die hat jetzt einen ersten Meilenstein erreicht. München-Reporter Benjamin Kühnel.
3: 10.000 Unterschriften hat die Aktion Baum entscheid München alleine im ersten Monat gesammelt. Die Verantwortlichen sagen, das zeigt, dass die Menschen verstehen, dass es im heißen München mehr Bäume braucht. Insgesamt müssen rund 35.000 Unterschriften zusammenkommen, um ein Bürgerbegehren bei der Stadt einzureichen. Die neuen Bäume sollen vor allem innerhalb des Mittleren Rings gepflanzt werden.
2: Seit gut 2 Jahren ist Kiffen bei uns erlaubt. Aber an der Teillegalisierung von Cannabis gibt's noch immer viel Kritik. Heute Thema bei einem Treffen der Innenminister. Sie wollen das öffentliche Kiffen wieder verbieten, auch wegen Problemen bei der Strafverfolgung. Druck erhöhen, damit der Ukraine-Krieg endet. Machen die G7-Staaten weiter auf Russland, heißt es in einer Erklärung, bevor das Treffen im französischen Evian heute zu Ende geht. Sanktionen werden verschärft, auch im Öl- und Gasbereich. Und noch die gute München-Nachricht: neuer Wohnraum, der entsteht in Laim. Die Stadtwerke haben jetzt den Grundstein für Werkswohnungen gelegt. 4 achtgeschossige Häuser entstehen auf dem früheren Trambetriebshof an der Zschokke-Straße, also über 200 Wohnungen. Das waren die Nachrichten. Jetzt Wetter und Verkehr mit Lukas Dombo.
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4: Kurze Hose in der Arbeit. Heute möglich, wenn es der Chef denn erlaubt. Genau wissen, wie es wird mit dem Charivari Münchenwetter. Weil wir merken direkt, erster Schritt vor die Tür, das ist schon richtig angenehm. Wir sind jetzt bei 17 Grad, später im Laufe des Tages 26, vielleicht mit ein bisschen Glück sogar 27. Aber passt auf, heute Nachmittag, ich will es nicht verschreien, aber es können ein paar einzelne Tropfen runterkommen. Nur, dass ihr es mal gehört habt, ab morgen dann gar kein Thema mehr. Morgen, Freitag, Samstag immer um die 30 Grad.
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4: Und da habe ich in Warnung vorher noch Personen unterwegs auf der A8 Stuttgart in Richtung München. Inzwischen aber wieder alles frei, also freie Fahrt.
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4: Und die neuesten Blitzer haben wir in Dachau auf der Freisinger Straße und in Neuperlach Süd auf der Ottobrunner Straße. Und habt ihr mehr? 089 für München 57 95 5.
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5: Und einer fetten Premiere an diesem Mittwoch. Jetzt in genau jetzt diesen Sekunden nämlich startet ein WM-Spiel hier bei uns in der Show. Also während der Show sozusagen. Die Österreicher nämlich. Für die geht's jetzt gegen Jordanien in die Fußball-Weltmeisterschaft. Natürlich halten wir euch während des Zähneputzens und fertig machen auf dem Laufenden. Ist ja ganz, ganz klar.
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WM läuft an diesem Morgen schon mal. Österreich spielt jetzt aktuell gegen Jordanien. Nach 6 Minuten steht es immer noch 0:0. 95.5 Charivari hier, rein geht's in den Mittwoch und ab heute kommt wettertechnisch, ihr habt es gerade auch von Lukas gehört, der Sommer endlich zurück und zwar sowas von und in der Arena wiederum, da wird wieder gerockt, am Abend spielen die Foo Fighters, entsprechend wird's auch wieder voll auf den Straßen und in der U-Bahn Richtung Fröttmanning, das mal bitte auf dem Schirm haben.

Klassiker. Apropos Straßen, da gibt es heute früh tatsächlich auch mal endlich eine gute Nachricht. Gut 18.000 Baustellen gibt es aktuell und gut 75% davon, also vom gesamten Straßennetz, sind davon betroffen. Aber Obacht bitte! Die Baustelle für die Tram Westernkante am Autobahnende der A96 kommt deutlich besser voran als gedacht. Also eigentlich sollte die Autobahn Richtung Lindau am Wochenende nochmal gesperrt werden. Aber das fällt jetzt aus, Freunde der Sonne.

0: Wir starten rein in den Mit- bzw. Probierwoche.
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0: Immer mittwochs testen wir für euch die neuesten Produkte aus den Supermärkten in München Stadt und Land. Und es gibt eine neue Prinzenrolle, nämlich Lemon Style. Also die alte, die gibt's auch weiterhin, keine Sorge. Aber jetzt eben in einer Sommeredition auch.
3: Und dazu auch noch die Creamies. Also das sind so kleinere Kekse mit Zitronen-Buttermilch-Style und Kakaocreme.
0: Mini-Prinzenrolle sozusagen. So, ich bin gespannt. Prinzenrolle ja eh so ein Klassiker. Ich weiß jetzt nicht, ob man das eigentlich irgendwie upgraden kann. Aber ich würde sagen, Lukas, du probierst mal den Klassiker.
3: Also riechen tut das schon mal mega nach Zitrone. Ich beiß rein.
0: Ich probiere es währenddessen mit diesen kleineren Prinzenrollen. Mit diesen, ich glaube, sie heißen tatsächlich Taler.
3: Das würde ja gut passen. Ja, also sind deine gut?
0: Super lecker.
3: Echt?
0: Boah,
3: ich bin leider von meiner ein bisschen enttäuscht, muss ich sagen.
0: Oh,
3: ich glaube, wir müssen gleich mal... Also ich würde in jedem Falle bei der normalen Prinzenrolle mit Schokolade bleiben. Nee.
0: Boah, nein. Entschuldigung, mit vollem Mund spricht man nicht. Ich glaube, bei so wirklichen Klassikern, bei Süßigkeiten, mit denen wir alle groß geworden sind, ich glaube, nichts kommt ans Original. Aber hier diese Creamies, diese Zitrone-Buttermilch-Variante. Weißt du, woran die mich erinnern? Also vom Geschmack her, die schmecken einfach wie Zitronenkuchen, wie so ein abgepackter Zitronenkuchen. Aber auch die können ja wahnsinnig lecker sein.
3: Ah ja, okay, darunter kann ich mir ein bisschen was vorstellen. Also Fazit, die großen Originalen, nix, die Creamies sehr, sehr lecker.
0: Ja, also zumindest jetzt für den Sommer, ne? Also wie gesagt, an den Klassiker kommt nichts ran, aber kann man auf jeden Fall mal machen. Und in der Stunde testen wir dann das Produkt, das Schülerinnen und Schüler monatelang im Unterricht entwickelt und uns dann eben zugeschickt haben. Also ich bin sehr gespannt und ihr bleibt bitte dran, hier bei uns auf 95.5 Charivari.

0: Gebete. Und genau vor 20 Sekunden etwa das 1:0 für die Österreicher gefallen. Ja, sag einmal, 95.5 Charivari, ja, WM, Auftakt der Österreicher gerade jetzt eben gegen Jordanien. 1:0, schauen wir mal, wie es weitergeht. Ne? Wir starten rein in den Mittwoch, doch Lukas ist nicht am Rechner. Du schaust auch nicht unbedingt nur die ganze Zeit Fußball, sondern da fliegt jetzt irgendwie auch was.
1: Worauf willst du genau hinaus? Jetzt muss ich doch nochmal fragen.
0: Ja, auf diese Google Earth-Geschichte.
1: Ach, auf die Google Earth-Geschichte, darauf willst du hinaus. Ja, da gibt's nämlich was Neues. Da fliegt was jetzt. Jetzt stand ich gerade kurz auf dem Schlauch.
0: Sorry, hab ich dich gar nicht abgeholt.
1: Ach, alles gut, aber dafür hole ich gerne euch. Aber Google Earth hat jetzt nämlich einen integrierten Flugsimulator. Das ist sehr, sehr cool, weil man kann zum Beispiel virtuell auch einfach eine...

0: Stunde über München fliegen zugegeben. Man muss sich da ein bisschen eingrooven. Also ich habe gestern auch ein bisschen gebraucht, um mit der Steuerung und so klar zu kommen. Aber wenn man das mal hat, ist es wirklich sehr, sehr cool. Also es ist einfach ein neues Google Earth Feature. Ihr müsst da oben in der Leiste auf Tools klicken und dann gibt es da eben den Reiter mit Flugsimulator. Also es macht richtig, richtig Spaß. Vielleicht, wenn im Büro mal nicht so viel los ist, wenn der Chef mal gerade nicht guckt, kannst du ja schön ein bisschen in und rund um München eine Runde drehen.
1: Das heißt, du hast heute auch ein bisschen was zu tun.
0: Ich bin heute vollkommen beschäftigt.
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2: Hier sind die Nachrichten mit Lisa Nagler. Wir leben da, wo es besonders schön ist, aber auch besonders teuer, was die Preise fürs Wohnen angeht. In München und der Region werden Wohnungen und Häuser dramatisch knapp, zeigt der aktuelle Bericht des Immobilienverbands Deutschland, weil immer weniger gebaut wird. Um die 500 Wohnungen waren es vergangenes Jahr zum Beispiel im Landkreis München, die Jahre davor um die 1.500 pro Jahr. Eine Nacht der Superstars bei der Fußball-WM. Lionel Messi hat den WM-Rekord von Miroslav Klose eingestellt, nach einem 3:0 mit Argentinien gegen Algerien. Für Norwegen hatte davor Stürmer Erling Haaland zweimal getroffen, 4:1 am Ende gegen den Irak. Und gerade spielt Österreich sein WM-Comeback nach fast 30 Jahren gegen Jordanien. Und noch die gute München-Nachricht, 200 Jahre alte Pinakothek. Der Freistaat hat jetzt betont, wie wichtig das Kunstareal in der Maxvorstadt ist und München zur europäischen Metropole für Kunst, Kultur und Bildung macht. Unter den rund 700 Gemälden in der alten Pinakothek hängen Werke weltberühmter Künstler wie Da Vinci, Dürer oder Rembrandt. Das waren die Nachrichten. Jetzt gibt's Wetter und Verkehr mit Lukas Dombo.
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3: Und ja, wir sehen es noch, sind da ein paar viele Wolken über uns, aber die sind harmlos und die ziehen vor allem weiter. Die Sonne kommt versprochen. Genau wissen, wie es wird mit dem Charivari Münchenwetter. Das wird heute auch noch richtig warm. Ich meine schon jetzt super mild, 17 Grad und 26 dann später noch in der Spitze. Nur zur Sicherheit. Damit ich es gesagt habe, am Nachmittag können ein paar kleine Tropfen runterkommen. Das wird sich aber wirklich total in Grenzen halten. Und ab morgen dann sowieso Sommerdurchbruch auf allen Linien. 30 Grad und am Wochenende sogar noch mehr.
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3: Mit einem Unfall auf der A96 Lindau in Richtung München zwischen Oberpfaffenhofen und Gichingen hat's gekracht. Der Standstreifen aktuell blockiert, passt hier wieder auf. Und dann haben wir noch die A94 mit dabei. Passau in Richtung München zwischen Hohenlinden und Parsdorf. Knapp 10 Minuten plus.
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3: Mit dem neuesten Blitzer in Maisache auf der Ganghofer Straße und auch in Dachau wird geblitzt. Da ist es die Freiheit. Singer Straße.
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5: Ein wirklich Wahnsinnsclip aus Österreich geht gerade viral. Also richtig geil gemacht. Er spielt in 30 Jahren. Da wurde natürlich sehr viel KI benutzt. Und er zeigt zum Beispiel David Alaba als alten Mann, der erzählt, wie unglaublich es war, 2026 Weltmeister zu werden. Es gibt sogar einen eigenen Feiertag dann in Zukunft. Also extra wegen dieses ersten Österreichs-WM-Sieges. Also sehr, sehr lustig, sehr cool gemacht. Aktuell spielen sie ja ihren Auftakt gegen Jordanien und es steht 1:0 für Österreich.
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Kommt gut rein in diesen Mittwoch. Auf 95.5 Charivari und gerade in dieser Sekunde spielt bei der WM Österreich gegen Jordanien. Zwischenstand immer noch 1:0. Außerdem gab es in der Nacht den Auftakt von Geheimfavorit Norwegen. 4:1 durften sie sich freuen gegen Irak und der Start von Titelverteidiger Argentinien. 3

0: 3:0. Und alle drei Tore kamen von Messi.
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2: Heute mit der Frage, was gab es schon für Erfindungen für oder auch während einer WM?
3: Eine der ersten Erfindungen für die WM kam sogar aus Deutschland, und zwar aus meiner Heimat Franken. Adi Dassler entwickelte zur WM 54 Fußballschuhe mit auswechselbaren Schraubstollen, die den deutschen Spielern bei Regen besseren Halt gaben. Der englische Schiedsrichter Ken Aston erfand die gelben und roten Karten während der WM 1970. So machte man Platzverweise und Verwarnungen auch für Zuschauer und internationale Übertragungen optisch nachvollziehbarer. Die Free-Cool-Technologie wurde bei der WM 2022 als umweltfreundliches Kühlsystem vorgestellt. So behielt man in den Stadien trotz hoher Außentemperaturen immer einen kühlen Kopf. Und natürlich hat die KI längst bei der WM Einzug gehalten. Der offizielle Spielball 2026 heißt Trionda und enthält einen 500 Hertz Sensorchip, der Einblicke in jedes Element der Ballbewegung liefert. Nur die Tore, die müssen unsere Jungs selber schießen, wenn sie es denn können.
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0: ihr schon mal probiert, bayerisch mit der KI, also ChatGPT und Co. zu sprechen? 95 Charivari hier, ich gebe euch einen Tipp. Lasst es sein. Also es ist wirklich schon sehr, sehr enttäuschend. Ein richtiges, ja, Kauderwelsch, würde ich sagen. Also da wird eine Runde alles irgendwie durcheinander gewürfelt. Aber Obacht bitte, das soll sich jetzt ändern. Dr. Rudolf Neumeier ist Geschäftsführer des Bayerischen Landesvereins für Heimatpflege.
1: Es ist so, dass unser Mitarbeiter, der Herr Bär, nach Mühldorf und nach Mittenwald fahren wird und sich dort mit Dialektsprechern unterhalten wird. Er wird ihnen Fragen stellen, er wird sie ins Reden bringen. Idealerweise sitzen immer zwei Leute beieinander, die sich miteinander unterhalten. Aha. Und der Herr Bär nimmt das dann auf und wird diese Dialekte, die einzelnen, die spezifischen Laute, die da gesprochen werden, in die KI einpflegen.
0: Okay, aber welche Themen werden da genau besprochen?
1: Da wird er zum Beispiel Fragen stellen wie, beschreiben Sie doch mal bitte Ihren ersten Schultag, wie war das damals?
0: Oh nett. Also wirklich nur Alltag.
1: Ja, also es geht darum, dass wir die spezifischen Laute, wie die Konsonanten und die Vokalfärbungen herausbekommen und die KI damit füttern können. Und da braucht es dann keine hochtrabenden philosophischen Gespräche, da müssen die Leute einfach so normal wie möglich reden.
0: Aber was ist denn das Ziel des Ganzen? Also warum macht man das jetzt?
1: Also Bayern in seiner dialektalen Vielfalt ist ja ziemlich einzigartig, aus meiner heimatpflegerischen Sicht. Und diese dialektale Vielfalt, die wollen wir auf jeden Fall in die Zukunft bringen. Wenn die KI die nicht lernt, dann wird sie weiterhin so ein Kauderwelsch sprechen und übersetzen, wie sie es jetzt schon macht. Die kann ja schon ein bisschen bayerisch. Aber
0: das klingt ja furchtbar. Also
1: ja,
0: bisher,
1: eben,
0: oder?
1: Ja. Eben. Und wir wollen, dass die KI irgendwann mal erkennen kann, dass jemand aus dem Bayerischen Wald kommt oder dass er vielleicht aus der Oberpfalz kommt. Wenn man die KI nicht füttern würde damit, dann würde vielleicht was verloren gehen.
0: Total. Also ich meine, die KI ist da und wir müssen als Menschen, finde ich, dann auch das Beste draus machen.
1: So ist es.
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0: Halbzeithammer inzwischen. 95.5 Charivari, rein geht's in den Mittwoch. Und das mit Fußball eben. Seit 6 läuft der WM-Auftakt unserer Nachbarn, also Österreich, spielen gerade gegen Jordanien und es steht 1:0 und wir bleiben natürlich dran für euch.
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2: Hier sind die Nachrichten mit Lisa Nagler. Wo geht Wohnen noch günstig bei uns? Die Lage wird sich in den kommenden Jahren weiter verschärfen, vor allem bei den Mietwohnungen. Davor warnen jetzt Experten. München-Reporter Sebastian Impikhofen.
3: Wohnraum bei uns wird knapp. Noch knapper als sowieso schon, das geht aus dem neuen Bericht des Immobilienverbands Deutschland hervor. Denn es wird immer weniger gebaut, vor allem bei den Mietwohnungen. Die Baugrundpreise werden immer teurer. In Dachau haben sie zum Beispiel mittlerweile 70% des Münchner Niveaus erreicht, ähnlich in Ebersberg, Erding oder auch Fürstenfeldbruck. In Relation zu München ist es in der Region teurer geworden, so die Experten.
2: Bis nach Pasing statt nur bis zum Laimer Platz. Die U5 wird aktuell verlängert, eine der Großbaustellen bei uns in der Stadt. Heute wird hier ein neuer Meilenstein gefeiert. München-Reporter Ingmar Dressler.
4: Oberbürgermeister Krause ist dabei, wenn heute bei der Baustelle an der Gotthardstraße der sogenannte Durchstich passiert. Die letzte Erdschicht unter dem sogenannten Deckel der obersten Betonschicht des neuen Tunnels wird entfernt. Ab dann ist der rund 1,1 Kilometer lange Tunnelabschnitt durchgängig begehbar. Die U5-Verlängerung insgesamt soll Anfang der 2030er Jahre fertig sein.
2: Veggie-Produkte und ihre Namen. Darüber wird immer wieder diskutiert. Das Europaparlament hat sich dafür ausgesprochen, Begriffe wie Speck oder Hühnchen nur noch für Fleischprodukte zu erlauben. Bevor die neuen Regeln gelten, müssen noch die EU-Staaten zustimmen. Kaputte Glasscheiben, Graffiti oder defekte Beleuchtung. Damit Schäden an Bahnhöfen schneller repariert werden, setzt die Bahn ab sofort mobile Handwerkerteams ein. Teil eines Programms für mehr Sicherheit und Sauberkeit an Bahnhöfen. Schnell noch das letzte Mal Spargel essen. Die Saison bei uns geht kommende Woche offiziell zu Ende. Die Bilanz durchschnittlich, heißt's von den Spargelanbauern wie in Schrobenhausen. Was jetzt noch läuft, die Erdbeersaison bei uns. Das waren die Nachrichten. Jetzt Wetter und Verkehr mit Lukas Dombo.
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5: So, sieht doch schon ganz gut aus. Es lockert immer weiter auf. Du machst
6: gerade nochmal genauso wie im Hintergrund. Das war saulos. Ich hab schon richtig Bock.
5: Ich hab richtig Bock, ja. Ich hab gerade vom Wochenende erzählt. Und Fußball und geiles Wetter und so.
6: Ja, aber noch
5: genau
6: so
5: Mittwoch. Genau Mittwoch ist das. Egal, genau wissen, wie es wird mit dem Charivari Münchenwetter. Weil auch heute wird geil. Es wird richtig warm. 26 so. Grad. Wirklich schöner Tag, nur zur Sicherheit. Ich sag's am Nachmittag, da können ein paar Tröpfchen runterkommen, bla bla bla. Interessiert keinen. Viel wichtiger, ab morgen ist Sommerdurchbruch. Es wird so schön, 30 Grad und am Wochenende sogar noch mehr.
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4: Den längsten Stau haben wir auf der A94 Passau in Richtung München zwischen Paarstetten und Parsdorf. 20 Minuten plus und eine Viertelstunde länger müsst ihr einplanen auf der A99 West in Richtung Nürnberg zwischen Dreieck München Südwest und dem Dreieck Allach.
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4: Die neuesten Blitzer haben wir einmal. Heilberg-Moos, die Hauptstraße mit dabei und in Sauerlach wird noch geblitzt auf der Tegernseer Landstraße.
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6: Also es klingt vielleicht erstmal komisch, aber Schule kann schon wahnsinnig cool sein, ne? Was eine 11. Klasse, nein, jetzt mal wirklich aus einem Gymnasium hier bei uns in Oberbayern Fantastisches kreiert hat.
5: Bockstark.
6: Und damit sogar die Lehrer zu richtigen Fans gemacht hat. Das hört ihr gleich hier bei uns auf 95.5 Charivari.

Also das nenne ich mal eine richtig geile Schulaktion. Gleich ganz genau 10 nach 7. Auf 95.5 Charivari rein geht's in den Mittwoch und 12 Schülerinnen und Schüler der 11. Klasse des Schlossinternats Neubeuern, das ist gut eine Stunde von München weg, haben als Projektseminar eine Firma gegründet und eben da eine neue Limo erfunden, die sie jetzt eben für einen wohltätigen Zweck verkaufen wollen. Also richtig, richtig fantastisch. Bevor wir jetzt aber gleich diese Limo verkosten, muss natürlich gucken, ob die was kann, fragen wir.

0: Erstmal bei einem der Gründer nach, bei Lennart. Was ist denn das Besondere an eurer Schlosslimo?
1: Also ich fand den Mango-Geschmack, der ist ja verhältnismäßig relativ süß. Und das habe ich jetzt bei keiner anderen Limonade bis jetzt so gehabt. Und genau deswegen, das fand ich jetzt besonders gut daran. Und genau, ja.
0: Das heißt, uns erwartet gleich eine Mango-Limonade oder wie es auf der Dose steht, die übrigens sehr, sehr schön gemacht ist. Erfrischend.

0: Verstanden. Was aber auf alle Fälle schon mal fix ist, die Schülerinnen und Schüler, die dürfen bei sämtlichen Schulfesten ihre Limo ausschenken, vertreiben sie über schlosslimo.de und werden auch sicherlich zum Schuljahresende eine fette 1 bekommen.
1: Und genau, unsere Schule unterstützt uns also extrem. Und die Lehrer selber auch, die sind tatsächlich bei uns, gewisser Art Stammkunden. Also von den Schülern und der Schule selber bekommen wir also sehr, sehr viel Unterstützung, wofür wir auch sehr dankbar sind natürlich.
0: Ja, und ich bin schon mega gespannt, wie diese Limo jetzt schmeckt. Und ganz ehrlich, schon mal mega Kompliment für so eine großartige Idee und richtig tolle Umsetzung. Also so ist Schule doch mal sinnvoll, sag mal, wie es ist, oder? Gleich probieren wir die Limo. Also unbedingt dranbleiben. Nach 2 Feel Good Songs.

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0: 95.5 Charivari mit Feel Good Music geht es rein in den Mittwoch und mittwochs testen wir ja immer die neuesten Produkte und jetzt eben eine Geschichte, die in einem P-Seminar auf dem Internatsgymnasium Schloss Neubeuern, gut eine Stunde von München weg, erfunden worden ist.
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0: Die Schülerinnen und Schüler haben uns geschrieben, hey, eure Fähigkeit, Insider-Tipps und spannende Stories zu teilen, ist genau das, was unsere regionale Premium-Limonade Schloss-Limo verkörpert. Frisch, mutig und hochwertig. Deshalb denke ich, dass unsere Marke und eure Morningshow eine großartige Kombination werden.
3: Oh wow, wir haben ja schon gehört, 12 Schülerinnen und Schüler plus ein Lehrer haben die Schloss-Limo entwickelt. Laut dem beigelegten Flyer übrigens handgemachter, märchenhafter Geschmack, der beweist, dass Schülerfirma echte Qualität sein kann. Mango Power, vegan und geballte Vitamine.
0: Jetzt bin ich wirklich sehr gespannt. Lukas, magst du bitte mal einschenken?
4: Klaro, pass auf.
0: So. Oh, sprudeln tut's schon mal ordentlich, du.
3: Und es riecht auch extrem nach Mango.
0: Von der Farbe her, gelblich, aber jetzt nicht so Vollgas, Vollgas. Nicht zu vergleichen mit einer Fanta zum Beispiel. Oh, sehr lecker.
3: Mir schmeckt sie auch sehr gut. Ich habe noch nie Mango-Limonade getrunken, aber ich habe das Gefühl, so muss sie schmecken. Weißt du, was ich meine?
0: Die hat auch die perfekte Sprudeligkeit. Sagt man das so?
3: Sprudeligkeit.
0: Also sehr, sehr cool, sehr erfrischend, aber nicht zu süß. Und das passiert ja sehr häufig bei Limonaden im Sommer. Ne? Dass du da irgendwie 3 Schlucke nimmst und sagst, hey, ich muss jetzt 8 Jahre lang nichts Süßes mehr essen. Aber bei der kann ich mir definitiv vorstellen, eine, vielleicht auch 2 Dosen auf einmal zu trinken.
3: Ja, 1-2 Eiswürfelchen noch mit rein und dann kommt die, glaube ich, sehr, sehr gut.
0: Mhm. Kann man machen. So. Und nachdem es noch so viele andere neue Produkte gibt, geht es in der nächsten Stunde direkt weiter. Und zwar von der Schlosslimo zur Prinzenrolle. Die haben nämlich eine ganz neue Edition jetzt rausgebracht. Ob die sich lohnt, hört ihr nachher.
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0: 95 vom Charivari. Rein geht's in den Mittwoch und das mit Fußball. Seit 6 Uhr läuft der WM-Auftakt unserer Nachbarn aus Österreich. Spielen gerade gegen Jordanien. Nach 60 Minuten, übrigens der Zwischenstand 1:1 und wir bleiben für euch natürlich dran. Also bitte beim Autofahren nicht ständig aufs Telefon gucken, gell?
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2: Hier sind die Nachrichten mit Lisa Nagler. Weniger teuer als in der Stadt ist das Wohnen im Umland bei uns, aber eben auch lange nicht mehr günstig, zeigt der aktuelle Immobilienbericht des Maklerverbands IVD Süd. Angezogen haben vor allem Landkreise wie Fürstenfeldbruck, Dachau, Ebersberg oder

0: auch Erding. Nicht nur bei den Mieten, vor allem bei den Baugrundpreisen heißt es. Einer der Favoriten bei der WM ist, klar, Weltmeister Argentinien. Gegen Algerien gab es in der Nacht ein 3:0. Dank Lionel Messi. Auch Frankreich werden gute Chancen ausgerechnet. Das Auftaktspiel gegen den Senegal war deutlich 3:1. Aufgedreht hat auch Norwegen 4:1 gegen den Irak. Und Österreich feiert gerade sein WM-Comeback 1:1 im Moment gegen Jordanien. Jetzt schon an Weihnachten denken, über ein halbes Jahr davor, macht die Stadt Weilheim. Denn die sucht Christbäume für die Weihnachtszeit. Wer eine große, schöne Tanne oder Fichte hat, meldet sich bei den Stadtwerken. Vorausgesetzt, der Baum ist zwischen 7 und 20 Meter hoch. Im November wird dann in Weilheim gefällt. Das waren die Nachrichten. Jetzt gibt's Wetter und Verkehr mit Lukas Dombo.
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2: Oh, kurz nach 7:30 und einfach schon 18 Grad auf dem Thermometer. Ja, bist du des Wahnsinns. Wird das ein guter Tag?
3: Ja,
2: genau, bis wie es wird mit dem Charivari München Wetter. Auch die Sonne hat so langsam Bock auf den Tag. Wolken lockern immer weiter auf, später bis zu 26 Grad. Ich sage es nur dazu, zur Sicherheit, dass man mir da nichts ankreiden kann. Am Nachmittag könnten ein paar kleine Tropfen runterkommen, aber hält sich alles in Grenzen. Viel wichtiger ja eh, ab morgen wirklich kompletter Sonnendurchbruch. Da brechen die Dämme, 30 Grad und am Wochenende sogar noch mehr.
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2: So, was haben wir? Längster Stau A99 West in Richtung Nürnberg zwischen dem Dreieck München Südwest und Dreieck Allach eine Viertelstunde plus. Und die A94 auf dem Schirm haben Passau Richtung München zwischen Hohenlinden und Parsdorf 10 Minuten mehr Plan.
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2: Geblitzt wird in Dachau auf der Freisinger Straße und in Heilbergmoos auf der Hauptstraße. Und in Neuperlach Süd steht auch noch einer auf der Otto-Brunner Straße. Und wenn ihr noch mehr habt, durchklingeln 089 für München 57 95 5.
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5: Ihr bekommt mal von mir ein kleines Update von unserem neuen Social-Media-Star dieser WM, dem Torhüter von Kap Verde nämlich. Vor dem Spanien-Spiel hatte er 40.000 Insta-Follower, jetzt sind es über 11. Wir sind bei 11,2 Millionen.
2: Wahnsinn.
5: Von 40.000 auf 11,2 Millionen. Also das ist, und vor allem Tendenz massiv steigend.
2: Tendenz steigend, sehr, und Tendenz steigend übrigens auch bei Österreich gegen Jordanien. Gerade eben 2:1 für unsere Nachbarn. Österreich führt.
5: Worüber bei der WM gerade noch alle sprechen, das hört ihr gleich. Nur hier bei uns auf 95,5 Charivari.

0: 93 vom Charivarium, 20 vor 8. Und wir müssen gleich mal ein bisschen zurückrudern, ne? Ich meine, also täglich versorgen wir euch ja mit dem neuesten WM-Gossip und allen Dingen, über die gerade gesprochen wird. Vor wenigen Minuten habe ich euch gesagt, Österreich führt 2:1 gegen Jordanien. Aber nö, das Tor wurde wieder aberkannt, weil angeblich Hand, gell?
1: Angeblich,
0: Obacht,
1: ja.
0: Obacht bitte, dementsprechend Obacht. Steht es wieder 1:1.
1: Dann gehen gerade diverse Videos steil, bei denen ein bisschen die Nachbarschaft hops genommen wird. Es gibt ja unterschiedliche Möglichkeiten, diese WM zu schauen. Die einen streamen, die anderen schauen normal. Und so gibt es da auch schon mal einen bis zu 10-sekündigen Zeitunterschied. Und in den Videos sind jetzt zum Beispiel ein paar Jungs im zweiten Stock, die sehen, oh, das ist eine vergebene Chance, rasten trotzdem voll aus, feiern ab, als wäre es ein Tor, filmen runter in den Garten, wo dann sich alle schon freuen und denken, oh geil, jetzt muss es gleich passieren, jetzt kommt's. Und dann schießt er meilenweit am Tor vorbei.
0: Oh nein,
1: wie gemein. Und die schauen alle wie die Ochs vom Berg. Aber ja, ein bisschen gemein, aber auch sehr, sehr lustig.
0: Ja, und dann gibt es aktuell auch Obacht, bitte.
1: Obacht.
0: Schlangenalarm im deutschen WM-Quartier. Kapitän Kimmich hat einen Kupferkopf gesehen, eine Giftschlange. Entsprechend muss man da jetzt ein bisschen vorsichtiger unterwegs sein, aber keine Sorge, so schlimm wie in anderen Quartieren wiederum, wo die Fußballer zum Beispiel aufgrund des Schlangenalarms nicht einmal mehr raus zum Radeln dürfen. So schlimm ist es noch nicht. 95.5 Charivari. Feel Good Music zum Start in diesem Mittwoch. Jetzt für euch mit To Love Somebody.

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0: Es ist wirklich so ein krasses Kopf-an-Kopf-Rennen in dieser Woche. Welcher der folgenden etwas, ich sag jetzt mal außergewöhnlichen Songs, soll es eurer Meinung nach in voller Länge hier in die Show mit reinschaffen? Vielleicht ja einer der Ohrwürmer aktuell überhaupt. Also wirklich egal, ob du TikTok oder Instagram aufmachst. Überall läuft.
2: Du bist gut genug. 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
0: Ihr stimmt für einen der viralsten WM-Songs überhaupt. Wir sind die Deutschen geht gerade wirklich komplett durch die Decke.
3: Los,

0: welcher soll hier in die Show mit reinkommen. Ab mit euch zum Voting auf charivari.de.
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0: Deutschland, das ist wirklich mal heftig. 95,5 Charivari hier mit. Heute sind es ja noch genau 33 Schultage, dann geht's ab in die Sommerferien. Und ein Campingportal hat jetzt ausgewertet, dass die Kosten fürs Campen europaweit wahnsinnig angestiegen sind. Platz 1 bei den Preisen tatsächlich Kroatien. Über 25% in den letzten Jahren. Im Schnitt heißt das für eine Familie mit 2 Kindern 78 Euro pro Nacht. Also deutlich mehr als in anderen Urlaubsländern wie Österreich oder Italien. Am günstigsten wiederum ist es in Sachen Camping übrigens in der Türkei. Da kostet es durchschnittlich 14 Euro die Nacht. Aber auch hier bei uns ist es deutlich billiger. Also zum Beispiel am Pilsensee. Da zahlt man direkt am See. 2 Erwachsene, 2 Kinder, rund 50 Euro.
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2: Hier sind die Nachrichten mit Lisa Nagler. Eine günstige Wohnung oder ein bezahlbares Haus finden. Wo das noch möglich ist bei uns, zeigt der neue Immobilienbericht eines Maklerverbands. Das Fazit: Die Mietpreise steigen, der Wohnungsbau sackt ab. Eine gefährliche Mischung, so die Experten. In München liegt der Quadratmeterpreis aktuell bei knappen 22 Euro. In Puchheim, Landkreis Fürstenfeldbruck, bei rund 18. In Vaterstetten, Kreis Ebersberg, bei 19. Und in Gräfelfing im Würmtal bei 16 Euro pro Quadratmeter. Der Streit bei den Löwen geht in die nächste Runde. Die Mannschaft bereitet sich an der Grünwalder Straße gerade auf die Regionalliga vor.

0: Der umstrittene Investor will die Drittliga-Lizenz aber retten. München-Reporter Sebastian Uhl.
1: Hasan Ismaik ist aktuell in München, um mit seinem Anwalt zu sprechen und an der Gesellschafterversammlung teilzunehmen. Sein Plan? Die Löwen doch noch in der dritten Liga halten. Morgen läuft die Frist für einen Protest beim DFB ab. Gleichzeitig will Ismaik eine Einigung mit dem e.V. erreichen, zu dem jetzt die Fußballabteilung gehört. Spannend wird's dann am Sonntag, da steht die Mitgliederversammlung an.
0: Seit gut 2 Jahren ist Kiffen bei uns erlaubt. Aber an der Teillegalisierung von Cannabis gibt's noch immer viel Kritik. Heute Thema bei einem Treffen der Innenminister. Sie wollen das öffentliche Kiffen wieder verbieten, auch wegen Problemen bei der Strafverfolgung. Druck erhöhen, damit der Ukraine-Krieg endet. Machen die G7-Staaten weiter auf Russland, heißt es in einer Erklärung, bevor das Treffen im französischen Evian heute zu Ende geht. Sanktionen werden verschärft, auch im Öl- und Gasbereich. Und noch die gute München-Nachricht, neuer Wohnraum, der entsteht in Laim. Die Stadtwerke haben jetzt den Grundstein für Werkswohnungen gelegt. 4 achtgeschossige Häuser entstehen auf dem früheren Trambetriebshof an der Zschokke-Straße, also über 200 Wohnungen. Das waren die Nachrichten. Jetzt Wetter und Verkehr mit Lukas Dombo.
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3: Und ist das noch mein München oder ist das schon die Côte d'Azur? Ist ja Wahnsinn, was da draußen los ist. 20 Grad um kurz nach 8.
4: So muss das.
3: Hallo, genau. Wissen, wie es wird mit dem Charivari Münchenwetter, ja?
4: Muss man gleich mal einen Schluck trinken, Leute.
3: Richtig. Trinkpause, immer mehr Sonne. So haben wir uns das vorgestellt. Später sogar bis zu 26, 27 Grad. Nutze, Hammers. Oder kann ich dir irgendwie helfen? Gar kein Ding. Nutze Sicherheit. Ich sag's dazu, wo wir gerade bei nassen Sachen sind. Ein paar Tropfen heute Nachmittag eventuell. Das Ganze wird sich aber in Grenzen halten. Ab morgen dann Sommerdurchbruch auf allen Linien. 30 Grad am Wochenende, sogar 32 bis 33.
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3: Wir starten mit dem längsten Stau auf der A99 West in Richtung Nürnberg zwischen Germering Nord und dem Dreieckfeld Moching 20 Minuten plus. Außerdem A9 Nürnberg Richtung München. Erstmal zwischen Allershausen und Eching eine Viertelstunde. Und wenn ihr da durch seid und weiterfahrt, dann auch nochmal Stau zwischen Kreuz Nord und Frankfurter Ring. Also insgesamt verliert ihr auf der A9, je nachdem wo ihr einsteigt, bis zu einer halben Stunde.
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3: Die neuesten Blitzer stehen in Karlsfeld auf der Krenmoosstraße und in Obersendling wird geblitzt. Da ist es die Eidenbachstraße.
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4: Ein wirklich so krass gut gemachter Clip aus Österreich geht gerade wahnsinnig viral. Also richtig cool gemacht, wie gesagt. Er spielt in 30 Jahren, also in der Zukunft. Dementsprechend sind sehr viele KI-Bilder benutzt worden. Und zeigt zum Beispiel David Alaba als alten Mann, der erzählt, wie unglaublich toll es war, 2026 Weltmeister zu werden. Gerade übrigens Spiel Nummer 1 der Österreicher gegen Jordanien. Wir haben noch, ja, 1,5 Minuten etwa und noch, toi toi toi, hoffen wir, dass wir das so mitnehmen als Nachbarsland, gell, für Österreich. Dann drückt man natürlich die Daumen. Steht es 2-1.
3: Ey, überleg mal, die spielen eine 10 Minuten Nachspielzeit.
4: Ja, es ist wild inzwischen beim Fußball.
3: 10 Minuten.
4: Also, Daumen drücken. Das schaut gut aus. Oh, fast hoch 1.

0: Freunde der Sonne, wir müssen euch ja immer mal wieder beweisen, dass wir hier wirklich live sind, ne? Österreich kriegt jetzt in der allerletzten Minute der Nachspielzeit noch einen Elfer.
1: Aber also das war auch jetzt, ganz klar Handspiel, sorry, aber...
0: Ich hoffe jetzt sehr auf dieses 3-1. Leute, da müssen wir jetzt ganz kurz dranbleiben gemeinsam, oder? Was meinst du? Also selbst Lukas,
1: ja, unbedingt,
0: der keine
1: unbedingt.
0: Ahnung
1: ey, hat. Ich, läuft an,
0: und
1: Schuss!
0: Yeah! Weiter
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jetzt ist es abgepfiffen. WM-Auftakt der Österreicher gegen Jordanien. 3:1. 95.5 Charivari hier startet gut rein in diesen Mittwoch. Und ab heute kommt, ihr habt es auch von Lukas gehört, wettertechnisch wirklich der Sommer zurück. Und zwar sowas von. Und in der Arena wiederum, da wird heute richtig gerockt. Am Abend spielen die Foo Fighters. Entsprechend denkt dran, auf den Straßen und auch in Sachen U-Bahn Richtung Fröttmanning wird einfach mal wieder die Hölle los sein. Aber apropos Straßen, da gibt es heute früh tatsächlich auch mal gute Nachrichten zu verkünden. Gut 18.000, entschuldigt, Baustellen gibt es ja aktuell. Und gut 75% des gesamten Straßennetzes sind betroffen. Aber Vorsicht bitte. Die Baustelle für die Tram-Westtangente zum Beispiel, also am Autobahnende der A96, kommt deutlich besser voran als gedacht. Eigentlich sollte die Autobahn Richtung Lindau am Wochenende

auch mal gesperrt werden. Aber das fällt jetzt aus. Also schön, wenn man es auch mal in diese Richtung was zu berichten gibt, oder? Und dann könnte es heute Nacht sehr, sehr laut werden. Fast 37.000 Kroatinnen und Kroaten starten heute um 22 Uhr in die WM. Gegner England, also ein absolutes Spitzenspiel zu sehr später Stunde. Was wiederum bedeutet, vielleicht kriegen wir auch einen etwas späteren Autokorso.

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0: Wir starten rein. Ganz entspannt in den Mittwoch bzw. in den Probierwoch.
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0: Immer mittwochs testen wir für euch die neuesten Produkte aus den Supermärkten in München, Stadt und Land. Und es gibt eine neue Prinzenrolle. Lemon Style. Also die alte gibt's natürlich weiterhin, keine Sorge. Aber eben jetzt diese neue Sommeredition.
3: Und dazu auch noch die sogenannten Creamies. Also kleinere Kekse auch von Prinzenrolle mit Zitronen, Buttermilch-Style und Kakaocreme.
0: Mhm. Ich bin sehr gespannt. Prinzenrolle ja eh ein alter Klassiker. Ich weiß jetzt nicht, ob man das überhaupt über irgendwie auch nur leicht upgraden kann. Aber du, Lukas, würde ich mal sagen, du fängst mal, ich nehme die kleinen und du nimmst die großen, den ganz normalen Klassiker.
3: Also riechen tut das schon mal mega nach Zitrone, ich beiß rein.
0: Mhm. Ich probiere es währenddessen mit diesen kleineren Prinzenrollen, mit diesen, ich glaube, sie heißen tatsächlich Taler.
3: Das würde ja gut passen.
0: Mhm.
3: Ja, also sind deine gut?
4: Super lecker.
3: Echt?
0: Mhm.
3: Boah, ich bin leider von meiner ein bisschen enttäuscht, muss ich sagen.
0: Oh,
3: ich glaube, wir müssen gleich mal... Also ich würde in jedem Falle bei der normalen Prinzenrolle mit Schokolade bleiben. Nee.
0: Boah, nein. Entschuldigung, mit vollem Mund spricht man nicht. Ich glaube, bei so wirklichen Klassikern, bei Süßigkeiten, mit denen wir alle groß geworden sind, ich glaube, nichts kommt ans Original. Aber hier diese Creamies, diese Zitrone-Buttermilch-Variante. Weißt du, woran die mich erinnern? Also vom Geschmack her, die schmecken einfach wie Zitronenkuchen, wie so ein abgepackter Zitronenkuchen. Aber auch die können ja wahnsinnig lecker sein.
3: Ja, okay. Ja, die fetzen. Muss ich gleich auch mal probieren. Also Fazit, Creamies gut, die Originalen nicht so der Hammer.
0: Also, der Klassiker bleibt der Klassiker.
3: Ja,
0: aber diese kleinen Taler, ich finde jetzt so im Sommer, funktionieren die wirklich wahnsinnig gut.
3: Ah, gut.
0: Und in einer Stunde testen wir dann das Produkt, das Schülerinnen und Schüler monatelang im Unterricht entwickelt und uns jetzt dann eben zugeschickt haben. Also unbedingt dranbleiben. Auf 95.5 Charivari, jetzt mit Marc Ember.

0: schon wirklich auch geil an diesem Morgen, ne? WM-Auftakt der Nachbarn einfach schauen. Seit 6 Uhr morgens läuft Österreich gegen Jordanien, beziehungsweise wurde vor ein paar Minuten abgepfiffen. Endstand 3:1 für Österreich.
1: So.
0: 95.5 Charivari, hier rein geht's in den Mittwoch. Aber Lukas ist nicht am Rechner und schaut Fußball, sondern, weiß ich nicht, fliegt?
1: Ja, ich habe nämlich was Neues entdeckt, eine neue Geschichte bei Google Earth. Die haben jetzt nämlich einen integrierten Flugsimulator. Das ist sehr, sehr geil. Und du kannst zum Beispiel virtuell eine Runde über München fliegen. Also zugegeben, die Steuerung ist noch so ein bisschen, ja, gewöhnungsbedürftig. Okay. Man muss sich da ein bisschen eingrooven. Aber wenn man es mal raus hat, ist es wirklich geil. Also einfach nur Google Earth eingeben und dann oben gibt es so eine Leiste. Und da geht ihr dann auf Tools und dann auf Flugsimulator. Ich sage euch, macht wirklich Spaß. Wenn es in der Arbeit mal ein bisschen ruhiger ist, mhm, der Chef gerade irgendwie nicht direkt hinter euch steht. Ich kann es euch sehr empfehlen, mal auszuprobieren.
0: Ich wette nachher, wenn du es nochmal ausprobierst, genau dann wird er hinter dir stehen.
1: Hundertprozentig.
2: Alter, ist das geil. Alter. Wer macht denn das?
3: Seppels, komm heute mal vorbei.
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8: Es ist kurz vor halb.
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2: Hier sind die Nachrichten mit Lisa Nagler. Wir leben da, wo es besonders schön ist, aber auch besonders teuer, was die Preise fürs Wohnen angeht. In München und der Region werden Wohnungen und Häuser dramatisch knapp, zeigt der aktuelle Bericht des Immobilienverbands Deutschland, weil immer weniger gebaut wird. Um die 500 Wohnungen waren es vergangenes Jahr zum Beispiel im Landkreis München, die Jahre davor um die 1.500 pro Jahr. Eine Nacht der Superstars bei der Fußball-WM. Lionel Messi hat den WM-Rekord von Miroslav Klose eingestellt, nach einem 3:0 im Alleingang mit Argentinien gegen Algerien. Für Norwegen hatte davor Stürmer Erling Haaland zweimal getroffen, 4:1 am Ende.

0: Gegen den Irak. Und Österreich hat sein WM-Comeback nach fast 30 Jahren gegen Jordanien gewonnen. 3-1. Und noch die gute München-Nachricht, 200 Jahre alte Pinakothek. Der Freistaat hat jetzt betont, wie wichtig das Kunstareal in der Maxvorstadt ist und München zur europäischen Metropole für Kunst, Kultur und Bildung macht. Unter den rund 700 Gemälden in der alten Pinakothek hängen Werke weltberühmter Künstler wie Da Vinci, Dürer oder Rembrandt. Das waren die Nachrichten. Jetzt gibt's Wetter und Verkehr mit Lukas Dombo.
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2: Hey, kurz nach 8:30 und einfach schon über 20 Grad. Ja, bist du des Wahnsinns. Es wird ein richtig guter Tag. Genau wissen, wie es wird mit dem Charivari München-Wetter. Ja, die Sonne hat richtig Bock, ist jetzt durch die Wolken durch. Die lockern immer weiter auf und später sogar noch bis zu 26, 27 Grad. Ich sag's dazu, nur sicherheitshalber, dass keiner sagen kann, ich hätte es nicht erwähnt. Am Nachmittag können ein paar Tropfen runterkommen, aber selbst wenn... Alles easy, viel wird's nicht. Und ab morgen dann Sommerdurchbruch, 30 Grad und mehr. Wir haben richtig Bock.
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2: André hat sich gerade gemeldet, vielen Dank dir, uns einen Unfall durchgegeben. Gerade eben passiert auf der A99 Richtung Nürnberg vor dem Aubinger Tunnel, genau da bei der Ausfahrt Fürstenfeldbruck, die linke Spur aktuell gesperrt. Danke dir fürs Durchgeben und da staut sich's auch gut zurück, eine halbe Stunde plus. Außerdem haben wir mit dabei die A99 Nürnberg Richtung München zwischen Kreuz Nord und dem Frankfurter Ring, Viertelstunde mehr einplanen und noch die A96 Lindau Richtung München, das Autobahnende in Sendling, 10 Minuten mehr.
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2: Und die neuesten Blitzer haben wir einmal Obersendling in der Eidenbachstraße und in Berg am Laim die Heinrich-Wieland-Straße. Und habt ihr noch mehr, ruft da an. Jederzeit 089 für München 57 95 5.
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4: Habt ihr mal versucht, mit der KI bayerisch zu sprechen? Das ist schon eine wildere Geschichte, sagen wir es mal so. Also das ist schon eher so ein Kauderwelsch, was da rauskommt. Aber das soll sich jetzt ändern. Was vor allem uns das bringen soll, das erfahrt ihr gleich um 8:45 hier bei uns auf 95,5 Charivari.

0: wenn ihr jetzt noch nicht wach seid, dann weiß ich auch nicht. 95.5 Charivari, rein geht's in den Mittwoch. Ganz genau 20 vor 9 haben wir's. Und heute früh haben ja bei der WM schon Österreich gegen Jordanien gespielt. Entstand 3:1 für unsere Nachbarn. Außerdem gab es in der Nacht den Auftakt von Geheimfavorit Norwegen. 4:1 konnten sie gewinnen gegen Irak. Und den Start von Titelverteidiger Argentinien, den stempel mal ab mit 3:0 gegen Algerien. Und einfach mal ein Hattrick wieder mal von Messi. Das ist Wahnsinn, der Typ.
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2: Heute mit der Frage, was gab es schon für Erfindungen für oder auch während einer WM?
3: Eine der ersten Erfindungen für die WM kam sogar aus Deutschland, und zwar aus meiner Heimat Franken. Adi Dassler entwickelte zur WM 54 Fußballschuhe mit auswechselbaren Schraubstollen, die den deutschen Spielern bei Regen besseren Halt gaben. Der englische Schiedsrichter Ken Aston erfand die gelben und roten Karten während der WM 1970. So machte man Platzverweise und Verwarnungen auch für Zuschauer und internationale Übertragungen optisch nachvollziehbarer. Die Free-Cool-Technologie wurde bei der WM 2022 als umweltfreundliches Kühlsystem vorgestellt. So behielt man in den Stadien trotz hoher Außentemperaturen immer einen kühlen Kopf. Und natürlich hat die KI längst bei der WM Einzug gehalten. Der offizielle Spielball 2026 heißt Trionda und enthält einen 500 Hertz Sensorchip, der Einblicke in jedes Element der Ballbewegung liefert. Nur die Tore, die müssen unsere Jungs selber schießen, wenn sie es denn können.
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ihr schon mal probiert, bayerisch mit der KI, also ChatGPT und Co. zu sprechen? 95.5 Charivari hier, das kannst du schon machen, kannst es aber auch einfach sein lassen. Also es ist schon ziemlich enttäuschend, ne? Sauberes Kauderwelsch. Da wird eine Runde irgendwie einmal alles in den Mixer geworfen und durcheinander gewürfelt, aber Obacht bitte.

0: Das soll sich jetzt eben ändern. Dr. Rudolf Neumeier ist Geschäftsführer des Bayerischen Landesvereins für Heimatpflege.
1: Es ist so, dass unser Mitarbeiter, der Herr Bär, nach Mühldorf und nach Mittenwald fahren wird und sich dort mit Dialektsprechern unterhalten wird. Er wird ihnen Fragen stellen, er wird sie ins Reden bringen. Idealerweise sitzen immer zwei Leute beieinander, die sich miteinander unterhalten. Aha. Und der Herr Bär nimmt das dann auf und wird diese Dialekte, die einzelnen, die spezifischen Laute, die da gesprochen werden, in die KI einpflegen.
0: Okay, aber welche Themen werden da genau besprochen?
1: Da wird er zum Beispiel Fragen stellen wie, beschreiben Sie doch mal bitte Ihren ersten Schultag, wie war das damals?
0: Oh nett. Also wirklich nur Alltag.
1: Ja, also es geht darum, dass wir wirklich die spezifischen Laute, wie die Konsonanten und die Vokalfärbungen herausbekommen und die KI damit füttern können. Und da braucht es dann keine hochtrabenden philosophischen Gespräche, da müssen die Leute einfach so normal wie möglich reden.
0: Aber was ist denn das Ziel des Ganzen? Also warum macht man das jetzt?
1: Also Bayern in seiner dialektalen Vielfalt ist ja ziemlich einzigartig, aus meiner heimatpflegerischen Sicht. Und diese dialektale Vielfalt, die wollen wir auf jeden Fall in die Zukunft bringen. Wenn die KI die nicht lernt, dann wird sie weiterhin so ein Kauderwelsch sprechen und übersetzen, wie sie es jetzt schon macht. Die kann ja schon ein bisschen bayerisch. Aber
0: das klingt ja furchtbar. Also
1: ja,
0: bisher,
1: eben,
0: oder?
1: Ja. Eben. Und wir wollen, dass die KI irgendwann mal erkennen kann, dass jemand aus dem Bayerischen Wald kommt oder dass er vielleicht aus der Oberpfalz kommt. Wenn man die KI nicht füttern würde damit, dann würde vielleicht was verloren gehen.
0: Total. Also ich meine, die KI ist da und wir müssen als Menschen, finde ich, dann auch das Beste draus machen.
1: So ist es.

0: Mathe, Latein, Deutsch. Nö. Schule kann noch so viel mehr. 95.5 Charivari hier. Und 12 Schülerinnen und Schüler der 11. Klasse des Schlossinternats Neubeuern, das ist gut so eine Stunde von München weg, haben als Projektseminar eine Firma gegründet und eine neue Limo erfunden, die sie jetzt eben für einen wohltätigen Zweck auf schlosslimo.de verkaufen. Ein Mango-Märchen, wie es auf der Dose mit draufsteht. Und Mitgründer Lennart hat uns vorher ja auch schon verraten.
1: Es ist relativ eine süßere Limonade, also ich denke, dass es eher für die jüngere Kategorie von Kunden sozusagen ist, weil bis jetzt ist es bei den jüngeren Leuten bis, sage ich mal, 35 eher am besten angekommen.
0: Wisst ihr Bescheid. Gleichzeitig sind aber auch die Lehrer schon Stammkunden. Auf Schulfesten und Co. wird's verkauft, im Netz wird's auch vertrieben. Also eine fette Eins zum Jahresende kommt mit Sicherheit. Also würde ich drauf wetten. Und um 8:45 verkosten wir die Limo für euch. Also unbedingt dranbleiben.
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2: Hier sind die Nachrichten mit Lisa Nagler. Wo geht Wohnen noch günstig bei uns? Die Lage wird sich in den kommenden Jahren weiter verschärfen, vor allem bei den Mietwohnungen. Davor warnen jetzt Experten. München-Reporter Sebastian Impikhofen.
3: Wohnraum bei uns wird knapp. Noch knapper als sowieso schon, das geht aus dem neuen Bericht des Immobilienverbands Deutschland hervor. Denn es wird immer weniger gebaut, vor allem bei den Mietwohnungen. Die Baugrundpreise werden immer teurer. In Dachau haben sie zum Beispiel mittlerweile 70% des Münchner Niveaus erreicht, ähnlich in Ebersberg, Erding oder auch Fürstenfeldbruck. In Relation zu München ist es in der Region teurer geworden, so die Experten.
2: Schattenspenden an heißen Tagen bei uns in der Stadt. 12.000 neue Bäume, plant dafür, wie schon mehrfach berichtet, eine ehrenamtliche Initiative. Und die hat jetzt einen ersten Meilenstein erreicht. München-Reporter Benjamin Kühnel.
4: 10.000 Unterschriften hat die Aktion Baum Entscheid München alleine im ersten Monat gesammelt. Die Verantwortlichen sagen, das zeigt, dass die Menschen verstehen, dass es im heißen München mehr Bäume braucht. Insgesamt müssen rund 35.000 Unterschriften zusammenkommen, um ein Bürgerbegehren bei der Stadt einzureichen. Die neuen Bäume sollen vor allem innerhalb des Mittleren Rings gepflanzt werden.
2: Veggie-Produkte und ihre Namen. Darüber wird immer wieder diskutiert. Das Europaparlament hat sich dafür ausgesprochen, Begriffe wie Speck oder Hühnchen nur noch für Fleischprodukte zu erlauben. Bevor die neuen Regeln gelten, müssen noch die EU-Staaten zustimmen. Kaputte Glasscheiben, Graffiti oder defekte Beleuchtung. Damit Schäden an Bahnhöfen schneller repariert werden, setzt die Bahn ab sofort mobile Handwerkerteams ein. Teil eines Programms für mehr Sicherheit und Sauberkeit an Bahnhöfen. Schnell noch das letzte Mal Spargel essen. Die Saison bei uns geht kommende Woche offiziell zu Ende. Die Bilanz durchschnittlich, heißt's von den Spargelanbauern wie in Schrobenhausen.

0: Was jetzt noch läuft, die Erdbeersaison bei uns. Das waren die Nachrichten, jetzt Wetter und Verkehr mit Lukas Dombo.
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2: Kurz nach 9, 22 Grad schon Sonnenschein. Leben könnte wirklich schlimmer sein. Genau wissen, wie es wird mit dem Charivari Münchenwetter. Heute Nachmittag, es fühlt sich langsam nach Sommer an. Bis zu 27 Grad. Ja, fair, da könnten einzelne Tropfen runterkommen. Aber wenn wirklich nicht viel. Und spätestens ab morgen machen wir uns darum eh gar keine Gedanken mehr. 30 Grad und mehr.
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2: Langer Stau auf der A99 nach einem Unfall. A99 West in Richtung Nürnberg zwischen Dreieck München Südwest und dem Dreieck Allach nach wie vor 35 Minuten plus. Und es sind schon mehrere Nachrichten von euch angekommen. Bitte denkt daran, auch eine Rettungsgasse zu bilden. Außerdem haben wir die A96 mit dabei. Lindau in Richtung München. Autobahnende in Sendling eine Viertelstunde plus. Und passt bitte auf der A9 Nürnberg Richtung München. Zwischen Garching Süd und Kreuz Nord, da liegt ein Spanngurt auf der Straße.
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2: Die neuesten Blitzer haben wir mit dabei in Ludwigsfeld, auf der Dachauer Straße und auch in Schwabing wird geblitzt, die Iflandstraße.
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5: Ich will jetzt ins Freibad.
2: Freibad?
5: Ja, voll geil. Okay.
2: Ja, du,
5: was passiert,
2: viel Spaß,
5: wenn wir jetzt alles hier liegen lassen, wenn wir dann gekündigt?
2: Komm doch!
5: Das ist einfach aus dem Nichts. Komm, lass schwimmen gehen.
2: Okay.
5: Ach, manchmal muss man es ein bisschen aussprechen. Stellt euch mal vor, ihr seid mit euren Zehen quasi schon im Wasser, ihr steht direkt am Beckenrand und es riecht so schön nach Chlor.
2: Du weißt aber, was das eigentlich ist, gell?
5: Ich weiß schon, da hat niemand Neinbiesel. Superla!
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0: Mittwochs, da testen wir die neuesten Produkte und jetzt eben eine Geschichte, die in einem P-Seminar auf dem Internatsgymnasium Schloss Neubeuern, also gut eine Stunde von München weg, erfunden worden ist.
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2: 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Nice oder Scheiß?
0: Die Schülerinnen und Schüler haben uns geschrieben, eure Fähigkeit, Insider-Tipps und spannende Stories zu teilen, ist genau das, was unsere regionale Premium-Limonade Schloss-Limo verkörpert. Frisch, mutig und hochwertig. Deshalb denke ich, dass unsere Marke und eure Morningshow eine großartige Kombination wäre. Oh,
3: das
0: danke.
3: Ist doch mal eine Ansage. 12 Schülerinnen und Schüler plus ein Lehrer haben die Schloss-Limo entwickelt. Laut dem beigelegten Flyer übrigens handgemachter, märchenhafter Geschmack.

0: Geschmack, der beweist, dass Schülerfirma echte Qualität sein kann. 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
1: Ich bin jetzt wirklich sehr, sehr gespannt.
0: Ja, sehr.
1: Lukas, magst du uns mal was einschenken, bitte?
2: Klaro, pass auf.
1: So. Oh, sprudeln tut's schon mal ordentlich, du.
0: Und es riecht auch extrem nach Mango.
1: Von der Farbe her, gelblich, aber jetzt nicht so Vollgas, Vollgas. Nicht zu vergleichen mit einer Fanta zum Beispiel. Sehr lecker.
0: Mir schmeckt sie auch sehr gut. Ich habe noch nie Mango-Limonade getrunken, aber ich habe das Gefühl, so muss sie schmecken. Weißt du, was ich meine?
1: Die hat auch die perfekte Sprudeligkeit. Sagt man das so?
0: Sprudeligkeit.
1: Also sehr, sehr cool, sehr erfrischend, aber nicht zu süß. Und das passiert ja sehr häufig bei Limonaden im Sommer. Ne? Dass du da irgendwie 3 Schlucke nimmst und sagst, hey, ich muss jetzt 8 Jahre lang nichts Süßes mehr essen. Aber bei der kann ich mir definitiv vorstellen, eine, vielleicht auch 2 Dosen auf einmal zu trinken.
0: Ja, 1-2 Eiswürfelchen noch mit rein und dann kommt die, glaube ich, sehr, sehr gut.
1: Mega coole Sache, ne? Vor allem wird es ja auch noch gespendet. Also
0: Absolut. Die
1: Erlöse. Also von dem her, tolle, tolle Sache. Daumen hoch von uns und solltet ihr auch mal neue Produkte für uns zum Testen haben oder, weiß ich nicht, im Supermarkt in München, Stadt und Land was sehen, wo ihr sagt, hey, das wäre doch was für die 2 Dullis aus dem Radio. Ne? Dann schickt uns gerne ein Bild rüber, wir testen es für euch. Meine private Handynummer gibt's auf charivari.de.
3: Baby!

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5: Es ist kurz vor halb.
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6: Lukas Dombo.
7: Yes.
6: Ich bin ja froh, dass du heute mal irgendwie was Kurzärmeliges anhast. Endlich bist du mal ein bisschen Wetter, wie soll ich sagen, du hast dich ja ein bisschen besser angepasst.
7: Angepasst, ja. So. Ich meine, du bist ja immer am Schwitzen, ich prinzipiell immer am Frieren, aber heute kann sogar ich ein Sommerhemd anziehen. Genau, wisst ihr, wie es wird mit dem Charivari München-Wetter? Immer mehr Sonne da draußen, später noch bis zu 27 Grad. Es wird wirklich wunderschön, nur zur Sicherheit, damit ich es gesagt habe, am Nachmittag. Ein paar Tropfen können runterkommen, müssen aber nicht, aber ihr seid gewappnet und dann ab morgen alles egal. Sommerdurchbruch auf allen Linien, 30 Grad und mehr.
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7: Und ihr braucht nach wie vor ganz, ganz viel Geduld. Auf der A99 West in Richtung Nürnberg. Monika hat sich auch gerade reingemeldet. Allacher Tunnel in Richtung Nürnberg. Blockabfertigung. Dementsprechend viel Stau, eine Dreiviertelstunde plus.
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7: Zwei Blitzer aktuell mit dabei. Einmal Heilbergen-Moos, die Hauptstraße, und in Schwabing die Iflandstraße. Und wenn ihr noch mehr Blitzer habt für mich oder Staus oder whatever, dann ruft ihr einfach an. Die Nummer ist die 089 für München.
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1: Das haben wir noch gar nicht oft genug gesagt heute, Lukas. Wochenteiler, Bergfest.
2: Jetzt fällt mir keiner mehr ein. Noch? Hast du noch einen?
1: Sorry, jetzt habe ich sie dir weggenommen.
2: Komm, schnell Musik.
1: Das war eine richtig geile Nummer. Also wer heute schlecht drauf ist, der ist ganz ehrlich selber schuld. Und spätestens jetzt, wenn es dir dann gescheit aufdrehst, kommt das Lächeln eh von selbst. Hier ist Justin Timberlake.

0: Genau, Viertel vor zehn haben wir's.
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0: Ein richtiges Kopf-an-Kopf-Rennen in dieser Woche. Welcher Song hat es eurer Meinung nach verdient, in die Show zu kommen? Ich zeige euch ja immer drei, die warum auch immer gerade gehypt sind, die warum auch immer gerade für Gesprächsstoff sorgen und ihr habt es dann in der Hand. Legen wir los. Song Nummer 1, das Ding bei Social Media gerade.
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0: Auf jeden Fall ein heftiger Ohrwurm. Oder seid ihr eher Team WM-Songs? Ganz, ganz vorne bei YouTube mit dabei. Wir sind die Deutschen.
3: Schuss, Schuss, Tor! Wir sind die Deutschen, schießen die Tore und danach die Lichter aus.
0: Oder aber ihr sagt, nö, ich bin Riesen-Helene Fischer-Fan. Sie nämlich hat ja auch eine eigene WM-Hymne raus.

0: taugt euch am meisten?
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2: Hier sind die Nachrichten mit Lisa Nagler. Sparen müssen nicht nur viele Münchnerinnen und Münchner, auch die Stadt selbst, wissen wir. Aber wo, in welchen Bereichen, das stellt sich heute heraus. München-Reporter Ingmar Dressler.
3: Die Stadt hat dazu heute ein Gutachten in Auftrag gegeben. Heute Mittag stellt die neue Mango-Koalition die Ergebnisse vor und im Detail, wie gespart wird. Die letzten Wochen hatte es viel Kritik gegeben, vor allem weil die Stadt den kostenlosen Kindergarten für alle abgeschafft hat. Was auch schon feststeht, das Bus- und Tram-Angebot wird gestrafft und die Preise für den Ferien- und Familienpass bei uns in München steigen.
2: Einmal Pizza Spezial bitte. Hinter dieser Bestellung in einem Schwabinger Kiosk hat sich ein Code verborgen. München-Reporter Sebastian Uhl.
4: Und zwar für Drogen. Statt der Pizza gab's Kokain. Zumindest bis Zivilpolizisten Wind davon bekommen hatten. Der Kioskbetreiber wurde festgenommen und jetzt verurteilt zu einer Bewährungsstrafe von 1 Jahr und 2 Monaten. Der Kiosk ist inzwischen pleite und zugemacht worden.
2: WM-Comeback nach fast 30 Jahren. Geglückt. Österreich hat das erste Spiel bei der ersten Weltmeisterteilnahme seit 1998 gewonnen. 3-1 gegen Jordanien. Weitere Siege heute Nacht. Argentinien hatte zuvor Algerien mit 3-0 besiegt. Alle 3 Tore gehen aufs Konto von Lionel Messi. Der hat jetzt insgesamt 16 WM-Tore und zieht mit Miroslav Klose als WM-Rekordtorschütze gleich. Außerdem haben Norwegen Irak gespielt 4-1 und Frankreich Senegal 3-1. Und noch die gute München-Nachricht für mehr Sicherheit im Straßenverkehr. Einen großen Aktionstag, den gibt's dafür heute am Marienplatz. Fokus Raserunfälle, 11 bis 18 Uhr. Mit dabei nicht nur die Münchner Polizei, auch Bürgermeisterin Mona Fuchs. Das waren die Nachrichten aus München, Deutschland und der Welt.
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0: Wir gehen Step by Step in Richtung 25 Grad. Genau wissen, wie es wird mit dem Charivari München-Wetter. 27 später in der Spitze. Dazu auch immer wieder gut Sonne mit dabei. Am Nachmittag. Ich will es jetzt nicht verschreien, aber können stellenweise noch ein paar Tröpfchen runterkommen. Nur damit hier keinen überrascht. Ab morgen dann erstmal gar kein Thema mehr. Richtung Wochenende. Richtig gute Nummer. Um die 30 Grad. Dauerhaft.
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0: Berufsverkehr hat sich jetzt soweit beruhigt. Auf dem mittleren Ring hier und da noch ein bisschen stockender Verkehr. Nichts mehr Wildes. Und dann haben wir noch die A9 München in Richtung Nürnberg zwischen Fröttmanning Süd und dem Kreuz Nord. Da steht aktuell ein Pannenlastwagen.
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0: Und die neuesten Blitzer haben wir in Freimann auf der Albertus-Magnus-Straße und auch in Ludwigsfeld wird geblitzt auf der Dachauer Straße.
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4: Ich bin Susanne Brückner. Ich wünsche euch einen tollen Vormittag. Jetzt mit dem Feel Good Music Marathon.
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Ja, das sind aktuell die Fans von Ed Sheeran, denn der hat jetzt gesagt, er denkt tatsächlich an eine Auszeit. Der ist ja jetzt seit Jahren auf Tour und hat gesagt, hey, das Wichtige ist für mich einfach die Familie. Die hat ihn zwar auch teilweise auf Tour begleitet, aber er hat ja mittlerweile 2 Kinder. Heißt, so easy ist es ja auch nicht, immer mit der kompletten Familie auf Tour zu gehen. Und er hat auch gesagt, die langen Touren, die belasten das Familienleben und deswegen möchte er jetzt das Papa-Ding machen. Ich finde es richtig toll. Ich bin mir sicher, seine Frau wird sich auch sehr freuen. Und wir hören ihn jetzt. Hier ist Ed Sheeran für euch und Azizam auf 95 vom Charivari.

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1: Ja, und gleich geht's weiter mit einer Frau, die hat mal eben einen Rekord aufgestellt mit ihrem neuen Album. Olivia Rodrigo hat ihr drittes Album veröffentlicht und damit den Rekord aufgestellt. Ihr Album ist das meistgestreamte einer weiblichen Künstlerin an einem einzigen Tag im Jahr 2026. Und wir hören sie gleich, Olivia Rodrigo. Und die aktuelle Single Drop Dead. Ein Hit von heute. Außerdem Martin Garrix, We Are The People, gibt's gleich hier auf 95.5 Charivari.
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3: Es ist kurz vor halb.
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3: Genau wissen, wie es wird mit dem Charivari München-Wetter. 24 Grad, offizielle München-Temperatur gemessen am Marienplatz. 23 haben wir bei euch in Markt Schwaben. Es ist schon recht warm draußen, aber heute kann es noch mal vereinzelt ein paar Tropfen geben. Trotzdem wird es heiß bei 28 Grad und der 3-Tage-Trend von morgen bis Sonntag sonnig und sehr heiß bei über 30 Grad.
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3: Die wichtigsten Meldungen aus der Charivari-Verkehrszentrale um gleich 10.30 Uhr. Isarring zwischen die Lindenstraße und Iflandstraße ist die linke Spur gesperrt wegen Instandsetzungsarbeiten. A9 Richtung Nürnberg zwischen Fröttmanning Süd und Kreuz Nord ein Pannen-LKW. Hier ist der Standstreifen blockiert. Und die A99 West Richtung Nürnberg zwischen Germering Nord und Dreieckfeld-Moching 7 Kilometer stockend. 12 Minuten verliert ihr.
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3: Die neuesten Blitzer aus München, Stadt und Land auswärts, Iflandstraße, Dachauer Straße auswärts, die Albert-Magnus-Straße in Freimann auswärts. Und wenn ihr was seht, dann ruft gerne an 089 für München 57 95 5.
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Freunde, denkt dran, heute wieder ein Riesenkonzert bei uns in München, 95.5 Charivari. Und es ist ein besonderes Konzert. Ihr wisst, es wird ja gerade das Olympiastadion saniert. Deswegen findet in der Allianz Arena jetzt immer mal wieder ein Riesenkonzert statt. Die Foo Fighters sind heute in München, spielen eins der beiden Deutschlandkonzerte. Heißt aber für euch, es wird gerade auf der U-Bahn-Linie U6 Richtung Freudmenning raus am Nachmittag ein bisschen voller werden. Und auch auf den Straßen könnte es etwas mehr zugehen, wenn die Foo Fighters dann in der Allianz Arena aufschlagen. 95.5 Charivari hier. Ich wünsche euch einen schönen Vormittag.

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1: Und gleich für den ganz entspannten Start in diesen Mittwoch. So wunderschöne Nummer von Olivia Dean. So easy. Außerdem... Oh, große Gefühle aus den 2000ern. Ronan Keating, If Tomorrow Never Comes. Noch vor 11 hier auf 95.5 Charivari.
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2: Hier sind die Nachrichten mit Lisa Nagler. Rolle rückwärts bei einem Großprojekt bei uns in der Stadt. Das Arabella-Haus in Bogenhausen wird doch nicht abgerissen. Warum? München-Reporter Ludwig Haas.
3: Sanieren statt Abrissbirne lautet die Devise. Die Bayerische Hausbau, die Eigentümerin, hat ihre bisherigen Pläne für das markante Hochhaus und Wahrzeichen des Arabella-Parks aufgegeben. Geplant ist jetzt spektakulär erweitern mit neuen Wohnflächen und einer öffentlichen Dachterrasse. Architektonische Highlights sind ein Durchbruch über 5 Stockwerke und die längste Außenrolltreppe Europas. Die Millionenarbeiten sollen 2030 starten und dann um die 4 Jahre dauern.
2: Dauerscrollen in sozialen Netzwerken, Facebook, Instagram, TikTok, machen uns gestresster und ängstlicher. München-Reporter Sebastian Impekhofen.
4: Das haben Wissenschaftler aus Bayern jetzt herausgefunden. Mehr als 4 Stunden am Tag in den sozialen Netzwerken machen uns demnach unaufmerksamer und impulsiver. Besser sind feste digitale Routinen. Und Zeit mit Familie und Freunden verbringen. Eine EU-weite Umfrage hat unterdessen ergeben, Jugendliche sehen durch soziale Medien auch positive Effekte bei der mentalen Gesundheit.
2: Sie sollen einen Anschlag auf den Geburtstag von US-Präsident Trump geplant haben. Das Justizministerium hat 5 Männer angeklagt. Laut den Behörden wollten sie Drohnen mit Sprengstoff am Weißen Haus fliegen lassen. Danach sollten Scharfschützen auf Zuschauer schießen. Traumstart für Österreich bei der WM. Seit 1998 zum ersten Mal wieder dabei. 3-1 am Ende gegen Jordanien. Sonst hat zum Beispiel Argentinien Algerien geschlagen. Alle Tore fürs 3-0 kamen dabei von Star Lionel Messi. Der ist damit als Rekord-WM-Torschütze mit Miroslav Klose gleichgezogen. Und noch die gute München-Nachricht. Platzfrei am Viktualienmarkt in Pasing. Einige Händlerinnen und Händler sind hier schon seit Generationen vertreten. Der freie Laden ist etwa 25 Quadratmeter groß. Bewerben geht bei den Märkten München. Das waren die Nachrichten aus München, Deutschland und der Welt.
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5: Genau wissen, wie es wird mit dem Charivari München-Wetter. Wir haben 25 Grad, offizielle München-Temperatur gemessen. Am Marienplatz 24 bei euch in Zorneding. Heute wird es heiß, aber heute kann es noch mal ein paar Schauer geben. Und da freuen wir uns bitte drüber, denn das war's dann erstmal mit Regen für längere Zeit. Topwerte heute 28 Grad und der 3-Tage-Trend von morgen bis Sonntag sonnig und heiß.

0: über 30 Grad.
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0: Wir kommen gleich zu den Blitzern, aber jetzt schauen wir erstmal, was auf den Straßen los ist.
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0: Die wichtigsten Meldungen aus der Charivari-Verkehrszentrale. Und da gab es einen spektakulären Unfall im Stadtgebiet. Oskar von Millering aus Richtung Altstadtring. Zwischen dem Altstadtring und dem Altstadtring-Tunnel. Hier hat ein LKW Getränkekisten verloren. Ihr könnt euch vorstellen, was da gerade los ist auf den Straßen. Also hier ist gerade gesperrt. Bitte rechnet mit Verkehrsbehinderungen und umfahrt, wenn möglich. Außerdem Isarring zwischen die Lindenstraße und Iflandstraße, linke Spur gesperrt wegen Instandsetzungsarbeiten. Und die A9 Richtung Nürnberg zwischen Fröttmanning Süd und Kreuz Nord, hier steht ein Pannen-LKW. Wir schauen auf die Blitzer, die neuesten Blitzer aus München, Stadt und Land auswärts, Pippinger Straße, Höhe Parkplatz. In Ludwigsfeld die Dachauer Straße auswärts, in Freimann Albertus-Magnus Straße auswärts. Wenn ihr was seht, gerne anrufen 089 für München 57 95 5.
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0: Ich bin Susanne Brückner, wünsche euch einen schönen Mittwochvormittag.
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Oh, ich freue mich auf Samstag, 95.5 Charivari hier, denn dann endlich das nächste Deutschlandspiel bei der Fußball-Weltmeisterschaft. Es geht gegen die Elfenbeinküste, wird wahrscheinlich nicht ganz so easy wie gegen Curaçao, aber ich muss auch sagen, dass ich mittlerweile glaube, wir könnten es doch weiter schaffen in dieser WM, oder? 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
1: Ja, und ihr habt wahrscheinlich auch damals Popstars geguckt, die Bands geformt hat. Und die ersten Gewinner waren auch gleichzeitig die erfolgreichsten. Dino Angels, Still in Love with You. Musik aus den 2000ern gibt's gleich. Außerdem Alok und Khalid, Dive Into Me. Gibt's gleich.
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5: Genau wissen, wie es wird mit dem Charivari-München-Wetter. 25 Grad, offizielle München-Temperatur gemessen am Marienplatz. 24 haben wir bei euch in Mammendorf. Heute wechseln sich Sonne und Wolken ab. Und vereinzelt kann es heute tatsächlich nochmal einen Schauer geben. Die Topwerte aber trotzdem heiße 28 Grad. Und das ist erst der Vorgeschmack, denn der 3-Tage-Trend zeigt von morgen bis Sonntag sonnig und heiß bei über 30 Grad.
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5: Die wichtigsten Meldungen aus der Charivari-Verkehrszentrale um 11.30 Uhr. Und Freunde, es geht nichts am Altstadtring-Tunnel, denn da gab es einen Unfall. Und zwar Altstadtring, Ecke Gabelsberger Straße, Ecke Oskar-von-Miller-Ring. Da ist ein LKW, der mit Getränken beladen war, verunfallt. Heißt, da könnt ihr euch vorstellen, wie es gerade auf der Straße aussieht. 18 Milliarden Glasflaschen. Also hier bitte weiträumig umfahren. Hier ist gerade gesperrt. Isarring zwischen die Lindenstraße und Iflandstraße. Instandsetzungsarbeiten, linke Spur gesperrt. Und die A8 Richtung Stuttgart, A8 Richtung Salzburg zwischen Hofeldinger Forst und Weyern. 6 Kilometer stockend, 11 Minuten dauert es länger.
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5: Die neuesten Blitzer aus München, Stadt und Land. Auswärts Dachauer Straße in Ludwigsfeld. Auswärts Albertus-Magnus-Straße und die Pippinger Straße auswärts. Wenn ihr was seht, ruft mich an 089 für München. 57 95 5.
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Schönen Mittwochvormittag, 95.5 Charivari hier. Und Freunde, wenn ihr Spargel liebt, dann solltet ihr jetzt nochmal ganz schnell einkaufen gehen, denn in genau einer Woche endet regulär die Spargelsaison und Bayerns Spargelbauern, ja, die sind zufrieden. Die sagen, es war eine durchschnittliche Saison, also jetzt keine besonderen Höhen, aber eben auch keine besonderen Tiefen. Und dann darf sich der Boden wieder erholen und dann gibt es im nächsten Jahr wieder hoffentlich leckeren Spargel. Hier geht's weiter mit Feel Good Music. Jetzt von Kamerad für euch. Hier ist Hug Yourself.

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1: Ja, und das hat viele überrascht, denn sie sind seit über 2 Jahrzehnten im Musikgeschäft und melden sich jetzt mit großer Jubiläumstour zurück. Ihr habt sie wahrscheinlich auch in den 90ern im CD-Regal stehen gehabt. Die Rede ist von Blue. Am 3. November sind sie in München, spielen im Zenit und wir hören sie gleich mit One Love. Riesenhit aus den 2000ern. Außerdem Feel Good Music von heute. Von Felix Jähn und Cascada. Boy, You Turn Me gibt's noch vor 12 hier auf 95.5 Charivari.
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2: Hier sind die Nachrichten mit Lisa Nagler. Sparen müssen nicht nur viele Münchnerinnen und Münchner, auch die Stadt selbst. Wissen wir, aber wo, in welchen Bereichen genau, das stellt sich heute raus. München-Reporter Ingmar Dressler.
3: Die Stadt hat dazu heute ein Gutachten in Auftrag gegeben. Heute Mittag stellt die neue Mango-Koalition die Ergebnisse vor und im Detail, wie gespart wird. Die letzten Wochen hatte es viel Kritik gegeben, vor allem weil die Stadt den kostenlosen Kindergarten für alle abgeschafft hat. Was auch schon feststeht, das Bus- und Tram-Angebot wird gestrafft und die Preise für den Ferien- und Familienpass bei uns in München steigen.
2: Der Streit bei den Löwen geht in die nächste Runde. Die Mannschaft bereitet sich an der Grünwalder Straße gerade auf die Regionalliga vor. Der umstrittene Investor will die Drittliga-Lizenz aber retten. München-Reporter Sebastian Uhl.
4: Hasan Ismaik ist aktuell in München, um mit seinem Anwalt zu sprechen und an der Gesellschafterversammlung teilzunehmen. Sein Plan, die Löwen doch noch in der dritten Liga halten. Morgen läuft die Frist für einen Protest beim DFB ab. Gleichzeitig will Ismaik eine Einigung mit dem e.V. erreichen, zu dem jetzt die Fußballabteilung gehört. Spannend wird's dann am Sonntag, da steht die Mitgliederversammlung an.
2: Der Bayerische Verfassungsschutz darf die AfD weiter beobachten. Die Partei wollte gegen ein Urteil des Verwaltungsgerichts München in Berufung gehen, ist aber mit dem Antrag gescheitert, wie der Bayerische Verwaltungsgerichtshof jetzt mitteilt. Seit gut 2 Jahren ist Kiffen bei uns erlaubt. Aber an der Teillegalisierung von Cannabis gibt's noch immer viel Kritik. Heute Thema bei einem Treffen der Innenminister. Sie wollen das öffentliche Kiffen wieder verbieten, auch wegen Problemen bei der Strafverfolgung. Schnell noch das letzte Mal Spargel essen. Die Saison bei uns geht kommende Woche offiziell zu Ende. Die Bilanz durchschnittlich, heißt's von den Spargelanbauern wie in Schrobenhausen. Was jetzt noch läuft, die Erdbeersaison bei uns. Das waren die Nachrichten aus München, Deutschland und der Welt.
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5: Genau wissen, wie es wird mit dem Charivari München-Wetter. 25 Grad, offizielle München-Temperatur gemessen. Am Marienplatz 24 haben wir bei euch in Ottobrunn. Ja, heute Sonne und Wolken im Wechsel und heute kann es noch mal ein paar Tropfen geben. Und da freuen wir uns bitte alle drüber, denn das war's dann erstmal mit Regen. Topwerte heute auch heiße 28 Grad und der 3-Tage-Trend, boah, von morgen bis Sonntag sonnig und heiß bei über 30 Grad.
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5: Wir schauen auf die Straßen und Freunde, es gab einen spektakulären Unfall. Also schaut euch gerne die Bilder an oder das kleine Video, was wir auf die Charivari Instagram-Seite gestellt haben, im Altstadtringtunnel. Da gab es einen Unfall mit einem LKW, der mit Getränketragallen beladen war. Da liegen, ich weiß nicht, wie viel Hektoliter Bier auf der Straße und natürlich unfassbar viele sterben. Heißt aber für alle Autofahrer, nichts geht mehr. Oskar von Millering aus Richtung Altstadtring. Zwischen Altstadtring und dem Altstadtring-Tunnel. Hier kommt es zu Behinderungen. Hier ist immer noch gesperrt. Hier muss gerade die Straße gereinigt werden. Außerdem Isarring zwischen die Lindenstraße und Iflandstraße. Linke Spur gesperrt wegen Instandsetzungsarbeiten. Und die A8 Richtung Salzburg zwischen Hofuldinger Forst und Weihern stockt 17 Minuten. Verliert ihr.
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5: Die neuesten Blitzer auswärts in Freimann-Albertus-Magnus-Straße. Außerdem die Pippinger Straße auswärts Höhe Parkplatz. Und wenn ihr noch was seht, dann ruft gerne an. 089 für München 57 95 5.
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5: Ich bin Susanne Brückner, wünsche euch eine ganz entspannte Mittagspause.
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der Arbeit, dann fliegt doch einfach eine kurze Runde. 95.5 Charivari hier, ey, so eine geile Geschichte. Bei Google Earth gibt's jetzt einen integrierten Flugsimulator und da könnt ihr zum Beispiel virtuell auch eine Runde über München fliegen. Ihr müsst euch so ein bisschen einfuchsen, wie das mit der Tastatur funktioniert, aber dann macht's richtig Spaß. Also geht einfach auf Google Earth, dann auf Tools klicken und den Flugsimulator aktivieren. Einfach für zwischendrin, wenn ihr merkt, ihr braucht eine kleine Pause vom Arbeiten. Viel Spaß und hier geht's weiter mit Feel Good Music.

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1: Und gleich große Gefühle für die Mittagspause. Oh, schön, oder? Robbie Williams. Und vier. Außerdem Hit von heute, Madonna und Sabrina Carpenter, Bring Your Love, gibt's gleich hier auf 95.5 Charivari.
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8: Genau wissen, wie es wird mit dem Charivari München-Wetter und eure Mittagspause wird warm. 26 Grad, nämlich offizielle München-Temperatur gemessen am Marienplatz. 25 Grad haben wir bei euch in Gröbenzell. Ja, heute wechseln sich Sonne und Wolken ab und es kann ähnlich wie gestern auch nochmal den ein oder anderen kurzen Schauer geben. Der 3-Tage-Trend zeigt von morgen bis Sonntag trocken, sonnig und sehr heiß bei über 30 Grad.
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8: Die wichtigsten Meldungen aus der Charivari-Verkehrszentrale um 12.30 Uhr. Wir haben immer noch Probleme auf dem Oskar-von-Miller-Ring aus Richtung Altstadtring. Zwischen dem Altstadtring und dem Altstadtring-Tunnel. Hier gab es einen Unfall. Hier hat ein LKW Ladung verloren und das waren leider lauter Bierflaschen. Ihr könnt euch gerne Videos und Bilder anschauen. Klickt einfach mal auf die Charivari-Instagram-Seite. Also hier wird immer noch sauber gemacht, deswegen kommt es hier zu Behinderungen. Isarring zwischen die Lindenstraße und Iflandstraße. Linke Spur gesperrt wegen Instandsetzungsarbeiten und die A8 Richtung Salzburg zwischen Hofuldinger Forst und Holzkirchen 7 Kilometer stockend. Hier verliert ihr 11 Minuten.
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8: Die neuesten Blitzer aus München, Stadt und Land auswärts. In Freimann die Albertus-Magnus-Straße. Dann die Pippinger-Straße auswärts. Außerdem wird auf der Wiedenmeier-Straße geblitzt. Und wenn ihr was seht, dann ruft an 089 für München 57 95 5 95 5.
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0: Ja, apropos Wassermelone, 95,5 Charivari hier, die könnt ihr auf jeden Fall einkaufen. Das Praktische an Wassermelonen ist ja auch, du trinkst was, du isst was und du wäschst dir das Gesicht dabei. Es wird so heiß, Freunde, Wahnsinn. Also heute gibt's nochmal letzte Schauer, aber dann legen wir so richtig los. Morgen 30 Grad, Freitag 32, Samstag 31, Sonntag auch über 30 und das geht auch noch nächste Woche so weiter. Also es wird richtig heiß und wir wollten von euch wissen, was macht ihr denn bei der Hitze?
1: Ich gehe in den Biergarten, ich gehe zum Baden, ich gehe in gut klimatisierte Räume. Oder setze mich ins Auto, weil ich da eine gute Klimaanlage habe.
2: Nichts tun. Rumsitzen, faulenzen,
3: ja, baden, Schatten suchen und möglichst nicht so viel anstrengen.
0: Ja, das gilt hoffentlich auch für euch in den nächsten Tagen, für alle, die eine Dachgeschosswohnung haben. Mein Beileid, holt euch auf jeden Fall einen Ventilator. Es wird heiß. Heute haben wir schon bis 28 Grad und ich begleite euch jetzt durch die Mittagspause gleich mit Dente Thomas, Miss California. Davor gibt's Kato. Hier ist Turn the Lights Off. 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
1: Für eure Mittagspause gibt's gleich Feel Good Music von Gnarls Barkley und Crazy. Außerdem Hit von heute. Holly Humberstone wartet auf euch. To Love Somebody gibt's gleich.
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2: Hier sind die Nachrichten mit Sebastian Uhl. Rolle rückwärts bei einem Großprojekt bei uns in der Stadt. Das Arabella-Hochhaus in Bogenhausen wird doch nicht abgerissen. München-Reporter Ludwig Haas.
3: Sanieren statt Abrissbirne lautet die Devise. Die Bayerische Hausbau, die Eigentümerin, hat ihre bisherigen Pläne für das markante Hochhaus und Wahrzeichen des Arabella-Parks aufgegeben. Geplant ist jetzt spektakulär erweitern mit neuen Wohnflächen und einer öffentlichen Dachterrasse. Architektonische Highlights sind ein Durchbruch über 5 Stockwerke und die längste Außenrolltreppe Europas. Die Millionenarbeiten sollen 2030 starten und dann um die 4 Jahre dauern.
2: Dauerscrollen in sozialen Netzwerken, bei Facebook, Instagram oder TikTok, das macht uns gestresster und auch ängstlicher. München-Reporter Sebastian Impekhofen.
4: Das haben Wissenschaftler aus Bayern jetzt herausgefunden. Mehr als 4 Stunden am Tag in den sozialen Netzwerken machen uns demnach unaufmerksamer und impulsiver. Besser sind feste digitale Routinen. Und Zeit mit Familie und Freunden verbringen. Eine EU-weite Umfrage hat unterdessen ergeben, Jugendliche sehen durch soziale Medien auch positive Effekte bei der mentalen Gesundheit.
2: Sie sollen einen Anschlag auf den 80. Geburtstag von US-Präsident Trump geplant haben. Das US-Justizministerium hat 5 Männer angeklagt. Laut Behörden wollten sie Drohnen mit Sprengstoff am Weißen Haus fliegen lassen. Danach sollten Scharfschützen auf Zuschauer schießen. Unabhängig von den amerikanischen Tech-Giganten wie Alphabet, Microsoft und Co. wollen immer mehr Unternehmen sein. Laut einer Bitkom-Umfrage halten 85% der deutschen Firmen die Abhängigkeit von US-Cloud-Anbietern für zu groß. Gleichzeitig zeigt der Report, über 70% nutzen noch amerikanische Dienste. Und weiter keine Spur von den Tätern, knapp eine Woche nach dem Raubüberfall auf einen Juwelier in Wolfratshausen. Jetzt setzt die Polizei eine Ermittlungsgruppe ein und prüft Zusammenhänge mit anderen Überfällen. 2 Männer hatten das Geschäft am Freitag überfallen und dabei eine Schusswaffe gezogen. Ohne Beute sind sie anschließend geflüchtet. Das waren die Nachrichten aus München und der Welt.
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5: Genau wissen, wie es wird mit dem Charivari München-Wetter. 26 Grad, offizielle München-Temperatur gemessen. Am Marienplatz 25 haben wir bei euch in Puchheim. Ja, heute Sonne und Wolken im Wechsel. Es kann so in einer Stunde ungefähr noch mal ein paar kleine Schauer geben. Topwerte heute trotzdem heiße 28 Grad. Und das mit den Schauern hat sich im 3-Tage-Trend dann auch erledigt. Denn von morgen bis mindestens Sonntag sonnig und heiß bei über 30 Grad.
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5: Die wichtigsten Meldungen aus der Charivari-Verkehrszentrale. Isarring zwischen die Lindenstraße und Iflernstraße. Linke Spur gesperrt wegen Instandsetzungsarbeiten. Dann gab es heute einen spektakulären Unfall. Oskar von Millerring aus Richtung Altstadtring. Zwischen dem Altstadtring und dem Altstadtring-Tunnel ist immer noch voll gesperrt. Hier ist ein LKW verunfallt. Der hatte Biertragerl geladen. Die liegen oder lagen alle auf der Straße. Ihr könnt euch vorstellen, das war ein Scherbenmeer. Hier wird immer noch aufgeräumt. Außerdem A96 Richtung München zwischen Dreieck Südwest und Greifelfing Stau 18 Minuten länger. Zwischen Freiham Süd und Greifelfing gab es nämlich einen Unfall mit einem LKW im Baustellenbereich.
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5: Die neuesten Blitzer aus München, Stadt und Land auswärts. Pippinger Straße, auf der Wiedenmeier Straße wird geblitzt, in Untergiesing auf der Grünwalder. Und wenn ihr was seht, dann ruft mich an 089 für München 57 95 5.
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5: Ich bin Susanne Brückner, ja, und wenn ihr euch mal ein Video anschauen wollt, wie es gerade aussieht beim Altstadtring-Tunnel, dann klickt mal auf die Charivari-Instagram-Seite. Wir waren nämlich vor Ort und das sind wirklich spektakuläre Bilder von diesem LKW, der die ganzen Bierkästen

0: gewonnen hat, Mensch, die sind jetzt alle Schrott. Wir starten in diesen Mittag. Ich hoffe, eurer war erfolgreicher als der des LKW-Fahrers. Gleich bitte die Imagine Dragons und Thunder. Außerdem in dieser halben Stunde mit dabei Shakira und Wyclef Jean mit Hips Don't Lie. Den Anfang macht Olivier Dien. Hier ist Männer Needs.
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95 Charivari hier, Freunde. Denkt dran, es ist immer noch gesperrt, der Altstadt-Ringtunnel. Da hat ein LKW heute Getränkekisten verloren. Es ist ein bisschen was los auf den Straßen, aber es gibt tatsächlich auch gute Nachrichten, denn gut 18.000 Baustellen gibt es aktuell. Heißt, 75% des gesamten Straßennetzes sind betroffen. Das ist jede Menge, aber die Baustelle für die Tram-West-Tangente am Autobahnende der A96, die kommt jetzt deutlich besser voran als gedacht. Eigentlich sollte die Autobahn ja Richtung Lindau dieses Wochenende gesperrt werden, aber das fällt jetzt einfach mal aus. Das ist doch mal schön, oder? Da freuen wir uns drüber. Und es könnte in der Nacht übrigens auch ein bisschen lauter werden. Und das liegt an den fast 37.000 Kroatinnen und Kroaten. Die starten nämlich heute um 22 Uhr in die WM. Gegner ist England, also ein absolutes Spitzenspiel zu später Stunde. Vielleicht gibt es da auch später noch einen Autokorso durch die Stadt. Also stellt euch darauf schon mal ein. Hier gibt's Feel Good Music. Jetzt Miles Smith für euch mit Stay.

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1: Und gleich geht's weiter mit Feel Good Music aus den 2000ern. Ja, sie war mit No Doubt mega erfolgreich, aber auch solo. Hat's funktioniert? Gwen Stefani gleich, The Sweet Escape. Außerdem Hit von heute von Christo Sorrenti. Good Old Days gibt's gleich.
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12: Es ist kurz vor halb.
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1: Genau, wissen, wie es wird mit dem Charivari München-Wetter. 26 Grad, offizielle München-Temperatur gemessen.

0: Sachsen am Marienplatz. Wir haben 25 Grad bei euch in Ebersberg. Sonne und Wolken wechseln sich ab, ja, und so in einer halben Stunde könnte es auch nochmal den ein oder anderen kurzen Duscher geben von oben. Die Topwerte 28 Grad, das ist schon wieder recht drückend draußen, ne? Der 3-Tage-Trend bringt uns hochsommerliche Temperaturen von morgen bis Sonntag. Sonnig und heiß bei über 30 Grad.
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0: 13.30 Uhr die wichtigsten Meldungen aus der Charivari-Verkehrszentrale. Mittlerer Ring, hier haben wir Probleme zwischen der Ungerer und der Iflandstraße. 10 Minuten verliert ihr denn auf dem Isarring. Zwischen Dittlinden und Iflandstraße ist die linke Spur gesperrt wegen Instandsetzungsarbeiten. Dann immer noch Probleme auf dem Altstadtring, Ecke Gabelsberger Straße, Ecke Oskar-von-Miller-Ring. Richtung Osten ist gesperrt wegen eines Unfalls. Hier kommt es zu Behinderungen. A96 Richtung München, zwischen Freiham Süd und Greifelfing. Ein Unfall mit einem LKW im Baustellenbereich. Und die A99 West Richtung Nürnberg zwischen Dreieckfeld, Moching und Neuherberg. Hier ist der Beschleunigungsstreifen blockiert. Hier steht ein Pannen-LKW.
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0: Die neuesten Blitzer aus München, Stadt und Land, auswärts Pippinger Straße. Auf der Wiedenmeier Straße wird geblitzt. In Untergiesing auf der Grünwalder Straße. Und wenn ihr noch was seht, ruft gerne an 089 für München 57 95 5 95 5. Ich bin

Das sind doch mal tolle Neuigkeiten. 95.5 Charivari hier. Es ist geschafft. Der Durchbruch bei der U5 ist da. Das heißt, von beiden Seiten ist an der Verlängerung der U5 im Münchner Westen gearbeitet worden. Und heute Mittag ist jetzt der Durchbruch gefeiert. Heißt, die 1,1 Kilometer sind frei. Also man könnte quasi durchspazieren. Bis wir aber mit der U-Bahn nach Pasing fahren können, wird es noch ein paar Jährchen sogar dauern. Aber immerhin, ein wichtiger Meilenstein ist heute erreicht worden. Hier geht's weiter mit Feel Good Music. Leonie jetzt für euch und Don't Worry.

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1: Und gleich geht's weiter noch vor 14 Uhr. Feel Good Music von Jennifer Lopez hat sich jetzt mit David Guetta zusammengetan. Save Me Tonight. Außerdem, lieben wir doch Coldplay.

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2: Hier sind die Nachrichten mit Sebastian Uhl. Die goldenen Jahre sind erstmal vorbei. Unsere Stadt ist hochverschuldet und muss sparen. Wo genau, hat jetzt Stadtkämmerer Frei vorgestellt. Münchner Reporter Ingmar Dressler.
3: Bekannt ist ja schon, dass die Kita-Gebühren steigen werden. Außerdem will München große Summen beim städtischen Personal einsparen. Kündigungen soll es aber nicht geben. Vor allem wird deutlich gekürzt bei sozialen Angeboten und Einrichtungen, aber auch bei Förderung von Kunst und Kultur. Der Münchner Haushalt soll so bis 2030 um rund 660 Millionen Euro entlastet werden.
2: Weiter beobachtet wird die AfD vom Bayerischen Verfassungsschutz hier in München. Münchner Reporter Benjamin Kühnel.
4: Die Partei wollte gegen ein Urteil des Verwaltungsgerichts München in Berufung gehen, scheiterte aber mit dem Antrag, wie der Bayerische Verwaltungsgerichtshof mitteilt. Der Verfassungsschutz beobachtet die AfD unter anderem aufgrund von verfassungsfeindlichen Äußerungen von Parteimitgliedern sowie einer Annäherung an extremistische Gruppierungen.
2: Zum Ende des G7-Gipfels in Frankreich hat Bundeskanzler Merz eine positive Bilanz gezogen. Man sei dem Frieden einen Schritt näher gekommen, sowohl im Iran als auch in der Ukraine, sagte er. Deutschland werde dabei helfen, denn man brauche einen stabilen Nahen und Mittleren Osten, freie Seewege und stabile Energiepreise, so Merz. Ab heute treffen sich die Innenminister von Bund und Ländern zur Frühjahrskonferenz und von verschiedensten Seiten gibt es Erwartungen. Die Deutsche Polizeigewerkschaft fordert zum Beispiel, die Strafmündigkeit von 14 auf 12 Jahre zu senken. Die Innenminister wollen sich mit der Frage beschäftigen, wie mit immer mehr tatverdächtigen Kindern umgegangen werden soll. Und zum ersten Mal zahlen die Menschen in Deutschland häufiger bargeldlos als mit Schein und Münze. Das hat eine Bundesbankstudie ergeben. Im vergangenen Jahr waren 55% aller Zahlungen ohne Bargeld. Die Debitkarte war dabei am beliebtesten. Das waren die Nachrichten aus München und der Welt.
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5: Genau, wissen, wie es wird mit dem Charivari München-Wetter. Und Freunde, jetzt, wenn ihr rausgeht, Regenschirm mitnehmen. Jetzt kommt nämlich dann gleich ein kurzer Schauer. Aber der könnte es in sich haben. Ja, das wird wahrscheinlich auch der einzige für heute bleiben. Es wird warm. Topwerte heute 28 Grad. Aktuell messen wir 26 Grad. Und der 3-Tage-Trend zeigt, der Hochsommer kommt mit voller Power. Von morgen bis Sonntag sonnig und heiß bei über 30 Grad.
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5: Die wichtigsten Meldungen aus der Charivari-Verkehrszentrale. Mittlerer Ring zwischen Donnersberger Brücke und Dachauer Straße verliert ihr aktuell 17 Minuten. Dann Isarring zwischen Dietlindenstraße und Iflandstraße ist die linke Spur gesperrt wegen Instandsetzungsarbeiten.
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5: Die neuesten Blitzer aus München, Stadt und Land. Auf der Wiedenmeierstraße wird geblitzt, außerdem auf der Grünwalder Straße in Untergiesing.

0: ihr noch was seht, könnt ihr mich anrufen. 089 für München 57 95 5.
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0: Ich bin Susanne Brückner, rein geht's in den Nachmittag gleich mit cooler Musik von Genfer und Dadoni, Bittersweet Symphony, Maroon 5. Die aktuelle Single habe ich in dieser halben Stunde noch mit dabei und den Anfang macht Teddy Swims. Hier ist Mr. Know-It-All.
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Das ist eine krasse Geschichte. Habt ihr das schon bei uns in den News vielleicht auch schon gehört, dass Arabella-Hochhaus bleibt? Eigentlich sollte ja dieses berühmte 23-stöckige Hochhaus abgerissen werden, weil es komplett marode ist. Aber jetzt wird es doch saniert. 2034 soll es fertig sein. Und das wirklich Coole dran, draußen an der Fassade kommt eine 200 Meter lange Rolltreppe. Also außen gab es, glaube ich, oder gibt es so in München ja auch noch nicht. Mit der könnt ihr dann auch kostenlos aufs Dach des Hauses fahren und vielleicht den Sonnenuntergang genießen. Also richtig coole Geschichte. Hier geht's weiter mit Taylor Swift und Opalite auf 95.5 Charivari.

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1: So, Freunde, es geht durch den Nachmittag gleich. Mit voller Power, Ray.

0: Außerdem die aktuelle von Lady Gaga, Runway. Gibt's gleich.
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0: Genau wissen, wie es wird mit dem Charivari München-Wetter. 25 Grad, offizielle München-Temperatur gemessen. Am Marienplatz 24 haben wir bei euch in Gilching. Ja, heute ein Mix aus Sonne und Wolken, ähnlich wie gestern. Es kann auch noch mal den einen oder anderen Schauer geben. Die Top-Werte, warme 28 Grad und der 3-Tage-Trend, es wird heiß. Von morgen bis Sonntag sonnig bei über 30 Grad.
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0: 14.30 Uhr, die wichtigsten Meldungen aus der Charivari-Verkehrszentrale. Erstmal eine gute Meldung vom Altstadtringtunnel. Nach einem Unfall mit diesem umgefallenen Bierlaster ist alles wieder aufgeräumt. Straße ist hier wieder befahrbar. Mittlerer Ring zwischen Donnersberger Brücke und Dachauer Straße verliert ihr 12 Minuten. Und auf der A99 Westrichtung Lindau zwischen Dreieckfeld-Moching und Dreieck-Allach 6 Kilometer Stau. 14 Minuten dauert es hier länger.
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0: Die neuesten Blitze aus München, Stadt und Land, Wiedenmeierstraße, Grünwalder Straße und auf der Kreilerstraße wird geblitzt. Wenn ihr noch was entdeckt, ruft mich an 089 für München 57 95 5.
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0: Bitte, es geht doch. Heute Morgen sind viele schon ein bisschen früher aufgestanden, weil sie noch das WM-Spiel von Österreich gegen Jordanien sehen wollten. Sogar mein Freund hat sich einen Wecker gestellt, der ist halber Österreicher. Und er hatte Grund zu jubeln, 3:1 hat Österreich gegen Jordanien gewonnen. Und heute Abend dann das nächste Knallerspiel. Da trifft Kroatien auf England. Um 22 Uhr geht's los. Und noch mehr Hintergründe zur Fußball-Weltmeisterschaft gibt's jeden Tag um diese Zeit von Fernsehmoderatorin Katrin Müller-Hohenstein.
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2: Heute mit der Frage, was gab es schon für Erfindungen für oder auch während einer WM?
3: Eine der ersten Erfindungen für die WM kam sogar aus Deutschland, und zwar aus meiner Heimat Franken. Adi Dassler entwickelte zur WM 54 Fußballschuhe mit auswechselbaren Schraubstollen, die den deutschen Spielern bei Regen besseren Halt gaben. Der englische Schiedsrichter Ken Aston erfand die gelben und roten Karten während der WM 1970. So machte man Platzverweise und Verwarnungen auch für Zuschauer und internationale Übertragungen optisch nachvollziehbarer. Die Free Cool Technologie wurde bei der WM 2022 als umweltfreundliches Kühlsystem vorgestellt. So behielt man in den Stadien trotz hoher Außentemperaturen immer einen kühlen Kopf. Und natürlich hat die KI längst bei der WM Einzug gehalten. Der offizielle Spielball 2026 heißt Trionda und enthält einen 500 Hertz Sensorchip, der Einblicke in jedes Element der Ballbewegung liefert. Nur die Tore, die müssen unsere Jungs selber schießen, wenn sie es denn können.
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1: So Freunde, heute schon mal alles einkaufen für die nächsten richtig heißen Tage. Genug zu trinken, was zum Grillen, Ventilator, wenn ihr noch keinen habt. Wer wir brauchen ab morgen? Wahrscheinlich wirklich diese und auch noch nächste Woche Topwerte von über 30 Grad. Da freuen wir uns drauf und gleich. Feel Good Music von Wonti Kulti, The Magic Key gibt's gleich. Außerdem Feel Good Music von heute, Kaigo und Khalid, Save My Love. Gibt's gleich.
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2: Hier sind die Nachrichten mit Sebastian Uhl. Die Konzertserie geht weiter. Heute Abend wird's wild in der Allianz Arena. Der Grund? Echte Rocklegenden schauen vorbei. Münchner Reporter Ludwig Haas.
3: Die Foo Fighters mit Frontmann Dave Grohl stehen heute ab 20 Uhr in der Allianz Arena auf der Bühne. Um 3:30 macht das Stadion für die Fans auf. Vor wenigen Tagen hat dann noch Linkin Park gespielt, also weiterhin Konzertboden statt Rasen angesagt. Alle, die mit den Öffis heute zur Arena fahren, euer Konzertticket, das gilt ausnahmsweise auch als Bahnticket, deshalb früh losfahren, die U-Bahnen dürften voll werden.
2: Die Anteilnahme ist weiter groß nach dem tragischen Busunglück im Landkreis Dachau. Jetzt laufen mehrere Spendenaktionen. Lokalreporterin Chantal Martin.
4: Die größte ist für die Familie des verstorbenen 7-jährigen Schülers. Über 55.000 Euro wurden schon gesammelt. Das Geld soll den Angehörigen in der Zeit der Trauer zumindest die finanziellen Sorgen nehmen. Bei dem Unfall vor einer Woche waren zwei Busse zusammengestoßen. In einem waren Grundschüler und Lehrkräfte.
2: Die genaue Unfallursache ist weiterhin unklar. Alkoholtests der Busfahrer waren negativ. Straßen, Schulen und Co. instand zu halten, kostet so viel Geld, dass viele Kommunen nicht hinterherkommen. Der Investitionsrückstand hat mit geschätzt rund 230 Milliarden Euro ein Rekordniveau erreicht. Das hat eine Umfrage der KfW-Bank ergeben. Die schlägt vor, die Steuereinnahmen zwischen Bund, Ländern und Kommunen anders aufzuteilen. Unabhängig von den amerikanischen Tech-Giganten wie Alphabet, Microsoft und Co. wollen immer mehr Unternehmen sein. Laut einer Bitkom-Umfrage halten 85% der deutschen Firmen die Abhängigkeit von US-Cloud-Anbietern für zu groß. Gleichzeitig zeigt der Report, über 70% nutzen noch amerikanische Dienste. Und noch der Blick zur WM und den heutigen Spielen. Mit Portugal und England starten zwei Mitfavoriten ins Turnier. Die Portugiesen ab 19 Uhr gegen Kongo, England unter Trainer Tuchel ab 22 Uhr gegen Kroatien. In der Nacht treffen außerdem Ghana und Panama aufeinander und Usbekistan spielt gegen Kolumbien. Das waren die Nachrichten aus München und der Welt.
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5: Ja, und das haben wir auch mitgekriegt, die spielen die ganze Zeit Uno, ne? Es gibt schon Menschen, die reden von einer Infantisierung der Nationalmannschaft. Das ist natürlich Quatsch. Uno macht Spaß, und zwar zwischen 8 und 80. Immer, ja klar. Gut, sprechen wir über das Wetter. Das ist auch sehr, sehr schön. Das macht mir großen Spaß. Ja. Viel, viel Sonne. Ab und zu vielleicht mal ein kleiner Schauer. Das würde uns jetzt wahrscheinlich gar nicht so schlecht tun. Wir sind derzeit bei 26 Grad hier in der Münchner Innenstadt. 3-Tage-Trend. Morgen bis Sonntag viel Sonne, über 30 Grad.
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5: Die wichtigsten Meldungen aus der Charivari-Verkehrszentrale. Mittlerer Ring in Höhe der Donnersberger Brücke in beiden Richtungen. Gefahr durch eine Person auf der Fahrbahn. Die versucht allem Anschein nach auch die Fahrbahn zu überqueren. Das muss man nicht ausprobieren. Mittlerer Ring, also vorsichtig dort. Mittlerer Ring zwischen Lerchenauer Straße und Dachauer Straße. 11 Minuten, die ihr länger braucht. 10 Minuten Verspätung habt ihr am mittleren Ring zwischen Arnold Straße und Dachauer Straße. 14 Minuten zwischen Schwabing und der Iflandstraße.
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5: Oh, da habe ich die neuesten Blitze aus München, Stadt und Land, Bogenhausen.

0: Wiedenmeier Straße und der Giesing die Grünwalder Straße. Und steht da noch einer rum in Berg am Laim und zwar auf der Greiler Straße.
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0: Im Studio der Andi Wenzel und ich muss ganz ehrlich sagen, ich freue mich sehr auf diesen Nachmittag jetzt hier bei schönem Wetter, coole Musik zu spielen. Sheryl Crow ist dabei mit Soak Up The Sun. Ja, das machen wir doch die ganze Zeit. Harry Styles ist dabei mit den American Girls und Miles Smith und Niall Horan, glaube ich, wird da gesprochen. Kommt jetzt hier als erstes mit Drive Safe.
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95 Charivari, Feel Good Music, jawohl, und super schönes Wetter, es wird von Tag zu Tag heißer jetzt, ja, klar. Sagt mal, viele von euch halten auf dem Heimweg, vielleicht auch beim Bäcker fahren und zum Supermarkt, wie zahlt ihr da, Karte oder Bar? Zum ersten Mal zahlen wir in Deutschland übrigens häufiger Bargeld, los als mit Scheinen und Münze. Das hat eine Bundesbankstudie ergeben. Trotzdem zahlen über 40% noch bar. Diejenigen, die es passend mit Kleingeld haben und das ersuchen müssen, die stehen immer direkt vor einem. Gell? Kennt ihr auch, oder? Ja, klar.

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1: Ich denke, wir brauchen jetzt mal ein bisschen was zum Tanzen. Ja, Daft Punk, One More Time. Eine coole 2000er-Nummer. Und hier aktuell... Oh, Calvin Harris und Jessie. Yeah, Satisfying, gleich hier.
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1: Genau, wissen, wie es wird mit dem Charivari München Wetter. Das ist prächtig da draußen. Und es ist auch warm jetzt inzwischen hier drin. Ja, 27 Grad. Also das ist schon richtig schön. Der Topwert heute vielleicht 28 Grad. Kann gut sein, dass wir da noch ein bisschen was drauflegen können. Von mir aus, ich finde es jetzt nicht so schlimm. Der 3-Tage-Trend, der sagt, morgen bis Sonntag viel Sonne, Temperaturen über 30 Grad. Tja.
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1: Die wichtigsten Meldungen natürlich bei uns immer zuerst aus der Charivari-Verkehrszentrale. Da habe ich jetzt hier, ja, München-Tal, also die Straße, Tal zwischen Pflugstraße und Lederer Straße, gefahren durch eine Ölspur. Außerdem habe ich 23 Minuten Verspätung auf der 99 Richtung Lindau zwischen Neuherberg und Dreieck Allach. 29 Minuten Verspätung am Autobahnring München zwischen dem Dreieck Südwest und dem Dreieck Allach. Ja, so sieht's aus.
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1: Die neuesten Blitzer aus München, Stadt und Land, Untergiesing, Grünwalder Straße. Und ist aber da noch Berg am Leim, die Kreiler Straße.
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Viel gut Music und viel gut Football. Ja, also ich habe heute früh fest damit gerechnet, die Bildzeitung macht mit der Schlagzeile auf: Alter schützt vor Toren nicht. Lionel Messi, der wahre Fußballgott, hat es mal wieder allen gezeigt, oder? Mit einem brillanten Hattrick hat der amtierende Weltmeister im Alleingang das wackere Team von Algerien mit 13:0 vom Platz geschickt. Ein wahrer Fußballgott, eine Ikone dieser WM. Und das, obwohl er doch eigentlich schon als Frührentner seine Gnadendollars in den USA verdient. Respekt, Senior Messi. Ja, cuatro tequilas, hombre. Hier kommt Ray Dalton mit Blood Running.

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1: Ronan Keating macht uns einen richtig schönen Tag und singt Loving Each Day. Jeden Tag lieben. Recht hat er. Gleich hier. Und auch jetzt gleich der hier. Think about us, gleich hier. 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
2: Hier sind die Nachrichten mit Sebastian Uhl. Die Fahrt zur Tankstelle macht wieder etwas mehr Spaß. Sprit ist zurzeit auf dem niedrigsten Stand seit Anfang März und liegt trotzdem noch deutlich über den Preisen von vor Beginn des Irankriegs. ADAC-Sprecher Bastian Hambalgo.
3: Es ist auf jeden Fall ratsam, dass Autofahrerinnen und Autofahrer weiterhin die Kraftstoffpreise vergleichen und bei der günstigsten Tankstelle tanken. Zudem spielt auch der richtige Zeitpunkt eine entscheidende Rolle. Seit Einführung des sogenannten Österreich-Modells sind die Preise kurz vor 12 Uhr am niedrigsten. Mit dem Ende Juni auslaufenden Tankrabatt kann es sich zudem lohnen, gegen Ende des Monats noch einmal vollzutanken.
2: Es ist ein Meilenstein auf einer der größten Baustellen Münchens. Bei der U5-Verlängerung in Laim ist jetzt der Durchstich im Tunnel erreicht. Bedeutet, der Tunnel unterhalb der Gotthardstraße ist auf einer Länge von 1,1 Kilometern durchgängig begehbar. OB Krause und Baureferentin Ebauer haben den feierlichen Durchstich vor Ort verfolgt. Zum Ende des G7-Gipfels in Frankreich hat Bundeskanzler Merz eine positive Bilanz gezogen. Man sei dem Frieden einen Schritt näher gekommen, sowohl im Iran als auch in der Ukraine, sagte er. Deutschland werde dabei helfen, denn man brauche einen stabilen Nahen und Mittleren Osten, freie Seewege und stabile Energiepreise, so Merz. Kostenlose Bahntickets für eine Reise nach Polen. Die werden bald an junge Erwachsene verlost. Anlass ist das 35. Jubiläum des deutsch-polnischen Nachbarschaftsvertrags. Bewerben können sich ab September alle zwischen 18 und 27 Jahren. Und über 30 Grad bekommen wir am Wochenende. Wer dazu ins Freibad will, kann das bei uns in München in gleich mehreren besten Freibädern Deutschlands machen.
4: Das beste Freibad in der Stadt ist das Maria-Einsiedelbad in Thalkirchen. Das hat jetzt ein neues Ranking eines Reiseportals ergeben. Die Highlights, die naturbelassenen Pools direkt an der Isar und ein eigener Biergarten. Damit reicht's deutschlandweit für den dritten Platz. Das älteste Freibad Münchens, das Schürenbad, sichert sich Platz 10. Wer im besten Bad in ganz Deutschland entspannen will, der muss sich in den Zug nach Dresden setzen.
2: Soweit München-Reporter Ludwig Haas. Das waren die Nachrichten aus München und der Welt.
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5: Sonne, ja, das sieht doch wunderbar aus, oder, mit dem Wetter. Da kann man nichts sagen. Für die nächsten drei Tage ist viel, viel Sonne angesagt. Und die Temperaturen gehen auf über 30 Grad nach oben. Wir sind jetzt aber schon auch bei einer Temperatur von 29 Grad. Krass, oder? Ja, aber auch cool. Ich finde es sehr, sehr, sehr cool. Klar.
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5: Die wichtigsten Meldungen aus der Charivari Verkehrszentrale. Die 99 Richtung Lindau zwischen Neuherberg und Dreieck Allach. 7 Kilometer Stau und 18 Minuten Verspätung. Die 99 Richtung Nürnberg zwischen Dreieck Südwest und Dreieck Allach. 48 Minuten, die ihr länger braucht.
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5: Stadtauswärts, Neuhausen, Schwere Reiterstraße, die neuesten Blitze aus München, Stadt und Land. In Berg um Laim steht noch einer, und zwar auf der Keilerstraße und in Bogenhausen auf der Prinzregentenstraße.
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5: Im Studio ist der Andi Wenzel. Ich liebe sie, diese wunderbare Olivia Dean. Und die hören wir jetzt mit So Easy to Fall in Love.
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Andi Wessel hier im Studio, 95.5 Charivari. 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
2: Im Studio ist der Andi Wenzel. Maroon 5 werden uns gleich begleiten. Wunderbarer Song. She will be loved. Ein Song aus den 2000ern. Und dann gibt's noch einen aktuellen. Den hier. Melanie C. Drum Machine.
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4: Es ist kurz vor halb.
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7: Hier sind die Nachrichten mit Sebastian Uhl. Die Tankpreise sind aktuell deutlich am Sinken, zeigt jetzt auch eine ADAC-Auswertung. Diesel kostet im Schnitt unter 1,80 Euro, Super E10 1,85 Euro. Damit sind die Spritpreise zurzeit auf dem niedrigsten Stand seit Anfang März. Weil Ende des Monats der Tankrabatt ausläuft, empfiehlt der ADAC, vorher nochmal voll zu tanken. Der Weg zur Klimaneutralität ist lang. In München gibt's jetzt aber deutliche Erfolge. So hat die Stadtverwaltung ihre Treibhausgasemissionen zwischen 2017 und 2023 um rund 24% reduziert. Das entspricht über 62 Tonnen CO2, hat das Umweltreferat mitgeteilt. Die wichtigste Maßnahme: die Umstellung auf erneuerbare Energien. Und der Stau ging zurück bis zum Lehmbachplatz. Der Altstadtringtunnel war am Vormittag für mehrere Stunden in Richtung Osten gesperrt. Der Grund: ein verunglückter Bierlaster. Laut Polizei wurde zwar niemand verletzt, das Bier hat sich aber über die gesamte Fahrbahn verteilt. Das waren die Nachrichten aus München, Stadt und Land.
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8: Genau, wissen, wie es wird mit dem Charivari München-Wetter. Es wird schön bleiben. So, glaube ich, kann man es sagen. Wir sind ja jetzt bei knappen 30 Grad und es wird in den nächsten Tagen ganz ähnlich sein. Also bis zum Sonntag wird das so anhalten und wir werden uns über die vielen schönen Schwimmbäder hier in der Stadt und die vielen schönen Biergärten so richtig freuen können.
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8: Gut, dann wollen wir mal schauen, was es da für Neuigkeiten gibt vom Verkehr heute. Bisher war es ja ehrlich gesagt nicht so furchtbar, aber jetzt langsam kommen so ein paar aus dem Gebüsch. Was haben wir jetzt hier? Der Georg-Brauchle-Ring. Dichter Verkehr zwischen Landshuter Allee und Leopoldstraße, 11 Minuten plus. Dann habe ich die 99 Westrichtung Lindau zwischen Neuherberg und Dreieck-Allach, 15 Minuten plus und 10 Minuten Zeitverlust gibt es. Derzeit auf der Eschenrieder Spange zwischen Dreieck Eschenried und Dreieck Allach.
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8: Ja, und echte Blitzer jetzt hier. Die neuesten aus München, Stadt und Land. Stadt auswärts Neuhausen, Schwere Reiterstraße, Berg am Leim, Kreiler Straße, Bogenhausen, die Prinzregentenstraße.
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95 Charivari, Feel Good Music, klar. Das ist krass, habt ihr das schon gehört? Das Arabella-Hochhaus, das bleibt. Ja klar, eigentlich sollte das berühmte 23-stöckige Hochhaus abgerissen werden, weil es inzwischen mal marode ist einfach. Nun wird es doch saniert. 2034 soll es fertig sein. Das Geile, draußen an die Fassade kommt eine 200 Meter lange Rolltreppe. Außen, das ist eine ziemlich coole Nummer, mit der kann man dann kostenlos aufs Dach des Hauses fahren. Ich find's so cool.

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2: Wir brauchen förmlich viel Good Music, ja. Wie wär's mit Baggin von Madcon? Coole Nummer aus den 2000ern. Und hier Taylor Swift. Gleich hier.
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2: Hier sind die Nachrichten mit Sebastian Uhl. Die Konzertserie geht weiter. Heute Abend wird's wild in der Allianz Arena. Der Grund: echte Rocklegenden schauen vorbei. Münchner Reporter Ludwig Haas.
3: Die Foo Fighters mit Frontmann Dave Grohl stehen heute ab 20 Uhr in der Allianz Arena auf der Bühne. Seit 3:30 ist das Stadion für die Fans schon offen. Vor wenigen Tagen hat da ja noch Linkin Park gespielt, also ist heute weiterhin Konzertboden statt Rasen angesagt. Alle, die mit den Öffis heute zur Arena fahren wollen, euer Konzertticket, das gilt ausnahmsweise auch als Bahnticket. Deshalb lieber früher losfahren, die U-Bahnen dürften voll werden.
2: Die Anteilnahme ist weiter groß nach dem tragischen Busunglück im Landkreis Dachau. Jetzt laufen mehrere Spendenaktionen. Lokalreporterin Chantal Martin.
4: Die größte ist für die Familie des verstorbenen 7-jährigen Schülers. Über 55.000 Euro wurden schon gesammelt. Das Geld soll den Angehörigen in der Zeit der Trauer zumindest die finanziellen Sorgen nehmen. Bei dem Unfall vor einer Woche waren zwei Busse zusammengestoßen. In einem waren Grundschüler und Lehrkräfte.
2: Die genaue Unfallursache ist weiterhin unklar. Alkoholtests der Busfahrer waren negativ. Straßen, Schulen und Co. instand zu halten, kostet so viel Geld, dass viele Kommunen nicht hinterherkommen. Der Investitionsrückstand hat mit geschätzt rund 230 Milliarden Euro ein Rekordniveau erreicht. Das hat eine Umfrage der KfW-Bank ergeben. Die schlägt vor, die Steuereinnahmen zwischen Bund, Ländern und Kommunen anders aufzuteilen. Ab heute treffen sich die Innenminister von Bund und Ländern zur Frühjahrskonferenz und von verschiedensten Seiten gibt es Erwartungen. Die Deutsche Polizeigewerkschaft fordert zum Beispiel, die Strafmündigkeit von 14 auf 12 Jahre zu senken. Die Innenminister wollen sich mit der Frage beschäftigen, wie mit immer mehr tatverdächtigen Kindern umgegangen werden soll. Und zum ersten Mal zahlen die Menschen in Deutschland häufiger bargeldlos als mit Schein und Münze. Das hat eine Bundesbankstudie ergeben. Im vergangenen Jahr waren 55% aller Zahlungen ohne Bargeld. Die Debitkarte war dabei am beliebtesten. Das waren die Nachrichten aus München und der Welt.
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5: Gut, genau wissen, wie es wird mit dem Charivari München. Wetter heißt heute einfach nur darauf zu achten, dass man sich gut eingecremt hat, denn die nächsten Tage werden schön heiß mit viel, viel Sonne und Temperaturen um die 30 Grad.
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5: Die wichtigsten Meldungen bei uns natürlich hier aus der Charivari Verkehrszentrale. Mittlerer Ring zwischen Berg am Leimstraße und die Lindenstraße, 12 Minuten plus. Eine Viertelstunde Verspätung habt ihr auf der 94 Richtung München zwischen Hohen Linden und Anzing. 18 Minuten sind es auf der 99 Richtung Nürnberg und zwar zwischen dem Kreuz Ost und dem Kreuz Nord. Und dann habe ich hier noch 11 Minuten auf der 99 Richtung Lindau zwischen Dreieckfeld-Moching und Dreieck-Allach.
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5: Ja, dann kommen wir doch mal zu den Blitzern. Die neuesten aus München Stadt und Land. Stadtauswärts Neuhausen, Schwere Reiterstraße, Berg am Leim, Kreilerstraße und Bogenhausen, Prinzregentenstraße.
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5: Im Studio ist Dani Wenzel. Sie sind alle dabei. Malik Harris, Kelly Rowland und David Guetta. When Love Takes Over. BTS mit Swim und Nico Santos. Macht den Anfang.
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Andi Wenzel hier im Studio. Ja, und da habe ich ein paar Stadtstreicher geholt, dass sie uns jetzt hier mal einen aufspielen, oder? Ja gut, es geht um Klassik, oder? Es geht um Klaviere, so glaube ich eher. Man hört jetzt hier kein Klavier, aber ihr wisst, was ich meine. Ja, es ist nämlich so, bunte Klaviere stehen seit dieser Woche in München bei uns hier so rum. 11 Instrumente wurden von Künstlern bemalt und die stehen da jetzt in der Stadt. Und das Tolle ist, jeder darf sie einfach spielen. Also wenn ihr welche seht und ein bisschen spielen könnt oder so, traut euch einfach, setzt euch ran und dann spielt ihr irgendwie, was weiß ich, für Elise oder so, wenn ihr es könnt. Ja? Und genießt es einfach. Klassik hier bei uns in der schönsten Stadt der Welt. Finde ich gut.

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2: Ich finde, da ist ganz schön viel los bei der WM. Da tut sich so einiges. Und wenn man gestern da teilweise die Spiele gesehen hat, auch die Franzosen, die sich Zeit gelassen haben, aber einfach dann ihre ganze Klasse doch noch später ausgepackt haben. Das war schon, ja, nicht schlecht. Aber unsere auch gut. Und Shaggy hat damals ja auch schon einen Song gemacht.

0: Bomb mitmischen. Mit Drop Dead gleich hier bei uns.
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0: Hier sind die Nachrichten mit Sebastian Uhl. Die Tankpreise sind aktuell deutlich am Sinken, zeigt jetzt auch eine ADAC-Auswertung. Diesel kostet im Schnitt unter 1,80 Euro, Super E10 1,85 Euro. Damit sind die Spritpreise zurzeit auf dem niedrigsten Stand seit Anfang März. Weil Ende des Monats der Tankrabatt ausläuft, empfiehlt der ADAC, vorher nochmal voll zu tanken. Der Weg zur Klimaneutralität ist lang. In München gibt es jetzt aber deutliche Erfolge. So hat die Stadtverwaltung ihre Treibhausgasemissionen zwischen 2017 und 2023 um rund 24% reduziert. Das entspricht über 62 Tonnen CO2, hat das Umweltreferat mitgeteilt. Die wichtigste Maßnahme, die Umstellung auf erneuerbare Energien. Und der Stau ging zurück bis zum Lehmbachplatz. Der Altstadtringtunnel war am Vormittag für mehrere Stunden in Richtung Osten gesperrt. Der Grund? Ein verunglückter Bierlaster. Laut Polizei wurde zwar niemand verletzt, das Bier hat sich aber über die gesamte Fahrbahn verteilt. Das waren die Nachrichten aus München, Stadt und Land.
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2: Genau wissen, wie es wird mit dem Charivari-München-Wetter. Sonnig ist es und es wird es bleiben in den nächsten Tagen. Und vor allem bleibt es ganz richtig heiß. Also wir haben jetzt ja immer noch 28 Grad. Das ist ja für 5:30 am Abend doch wirklich cool. Entschuldigung, ich musste mal schnell niesen. Habe ich euch erspart, dass ihr das mithören müsstet. Also 28 Grad haben wir. Für die nächsten Tage wird es eher so, dass es 30 Grad oder sogar mehr gibt. Und es ist richtig heiß, bis mal mindestens Sonntag einschließlich.
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2: Die wichtigsten Meldungen natürlich bei uns hier zuerst. Und zwar direkt aus unserer Charivari-Verkehrszentrale. Die 94 passt auch Richtung München zwischen Hohenlinden und Anzing 16 Minuten plus. Wo 20 Minuten Verspätung auf der 99 Richtung Nürnberg zwischen Kirchheim und dem Kreuz Nord. Und 14 Minuten Verspätung auf der 99 Richtung Nürnberg zwischen dem Dreieck Südwest und dem Dreieck Feld-Moching.
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2: Die neuesten Blitzer aus München, Stadt und Land, Stadt auswärts Moser. Die Max-Born-Straße, nochmal stadtauswärts Neuhausen, Schwere Reiterstraße und Bogenhausen, Prinz-Regentenstraße.
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95 Charivari, Feel Good Music. Also eine ganz kurzfristige Meldung ist jetzt gerade reingekommen. Und es handelt sich auch um unsere direkte Nachbarschaft hier. Und zwar hat es einen Juwelierüberfall in der Goethestraße gegeben. Und anscheinend mehrere Täter, die daran beteiligt waren, die sind jetzt auf der Flucht, so im Großraum des Bahnhofs. Und dementsprechend möchte ich euch da gerne noch ein wenig warnen und aufpassen, nicht, dass da irgendwelche Dinge auf der Straße womöglich noch passieren. Also Juwelierüberfall in der Goethestraße, Täter sind flüchtig und wir hoffen, dass das auf jeden Fall gut ausgeht. Hier gibt es Musik von Olivia Rodrigo.

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Wache. Es ist geschafft. Der Durchbruch bei der U5 ist da. Das heißt, von beiden Seiten wurde an der Verlängerung der U5 im Münchner Westen gearbeitet. Heute Mittag wurde nun der Durchbruch gefeiert. Jetzt sind die 1,1 Kilometer frei und man könnte durchspazieren. Bis wir mit dieser U-Bahn nach Pasing fahren können, wird es aber wahrscheinlich noch mehrere Jahre dauern. Aber wir freuen uns einfach jetzt schon drauf, denn so schmeckt der Sommer.

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2: Hier gibt's Musik von Jason Derulo. What you say. Coole Nummer aus den 2000ern. Und dazu ein aktueller. Holy Humblestone, to love somebody. Gleich hier.
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2: Hier sind die Nachrichten mit Sebastian Uhl. Und da starten wir mit einer Eilmeldung. Bei uns in der Stadt läuft aktuell eine Großfahndung. In der Goethestraße wurde vor rund einer Stunde ein Juwelier ausgeraubt. Münchner Reporter Ludwig Haas.

0: Was ist bisher bekannt?
1: Mindestens 2 bewaffnete Männer haben Beute im 6-stelligen Bereich gemacht und sind seitdem auf der Flucht. Laut Polizei haben sie keine Schüsse abgegeben und auch niemanden verletzt. Die bisherige Fahndung mit 40 Streifen und einem Hubschrauber hat keinen Erfolg gebracht. Zeugen sollen sich deshalb unbedingt melden. Die Polizei entwarnt aber, es gibt keine Gefahr für die Bevölkerung.
0: Die goldenen Jahre sind erstmal

0: Einrichtungen, aber auch bei Förderung von Kunst und Kultur. Der Münchner Haushalt soll so bis 2030 um rund 660 Millionen Euro entlastet werden.
1: Weiter beobachtet wird die AfD vom Bayerischen Verfassungsschutz hier in München. München-Reporter Benjamin Kühnel.
2: Die Partei wollte gegen ein Urteil des Verwaltungsgerichts München in Berufung gehen, scheiterte aber mit dem Antrag, wie der Bayerische Verwaltungsgerichtshof mitteilt. Der Verfassungsschutz beobachtet die AfD unter anderem aufgrund von verfassungsfeindlichen Äußerungen von Parteimitgliedern sowie einer Annäherung an extremistische Gruppierungen.
1: Und es ist ein Meilenstein auf einer der größten Baustellen Münchens. Bei der U5-Verlängerung in Leim ist jetzt der Durchstich im Tunnel erreicht. Bedeutet, der Tunnel unterhalb der Gotthardstraße ist auf einer Länge von 1,1 Kilometern durchgängig begehbar. OB Krause und Baureferentin Ebauer haben den feierlichen Durchstich heute vor Ort verfolgt. Das waren die Nachrichten aus München und der Welt.
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4: Gut, genau wissen, wie es wird mit dem Charivari München. Wetter, ja, das bleibt in den nächsten Tagen so, wie es heute schon gewesen ist. Wahrscheinlich wird es sogar noch ein bisschen heißer. Apropos heiß, wir sind jetzt immer noch bei 27 Grad. Also alle Biergärten rufen. Sie rufen so laut, dass man es keineswegs überhören kann. Ich werde mich auch gleich hineinbegeben. Doch, auf jeden Fall. So, wie geht das weiter in den nächsten Tagen? Es wird eher wärmer, habe ich schon gesagt. Die Temperaturen gehen auf über 30 Grad nach oben. Und keine Ahnung, ob es da irgendwann mal ein Gewitter gibt. Momentan sieht es danach noch nicht aus.
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4: Die wichtigste Meldung aus der Charivari Verkehrszentrale: A99 Richtung Nürnberg zwischen Kirchheim bei München und Kreuz Nord. 32 Minuten plus.
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4: Blitzerchen, stadtauswärts Neuhausen, Schwere Reiterstraße, nochmal stadtauswärts Mosach, die Max-Born-Straße und Bogenhausen, Prinz-Regentenstraße.
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4: Im Studio der Andi Wenzel, viele, viele großartige Künstler habe ich hier dabei. Nico Santos gleich mit dem Optimist, das ist ein neuer Song. Rooney, When Did Your Heart Go Missing? Und los geht's mit Leonie und Callum Scott.
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Jetzt muss ich euch eine Geschichte erzählen, eine richtige Fußballgeschichte. Ja, die ist wunderbar, die passt auch wunderbar jetzt zu der WM. Man will nicht glauben, dass so was passieren kann. Jetzt passt auf. Man weiß ja, dass die ganzen großen Sportfirmen und so die Artikelfirmen, die groß verkaufen. Ziemlich teuer übrigens, 100 Euro bei Adidas, 110 Euro bei Nike. Gut, und jetzt ist eine Panne aufgetreten bei den drei Streifen von Adidas, weil die verkaufen ja die ganze, während der WM diese ganzen Trikots und alle lassen sich natürlich immer die Spielernamen hinten auf das Trikot beflocken von ihren Lieblingsspielern. Und jetzt ist Folgendes passiert. Es sind drei bei den Deutschen im Kader, die ein V in ihrem Namen haben. Es ist einmal der Dennis Undorf, ne? V am Ende, Kai Havertz mittendrin und Alex Pavlovic von den Bayern. Der hat sogar zweimal V mit dem Namen. Und jetzt sind diese Flocken...

mit dem Buchstaben V sind restlos aufgebraucht und sie können diese Trikots nicht mehr beflocken. Also, es kommt mir ein bisschen vor, als wenn Ernie und Bert miteinander reden und der Ernie sagt, hast du mal ein V für mich bitte? Also, da ist jetzt momentan echt Stillstand und die kriegen kaum irgendwo die richtigen Flocken her, um damit ihre ganzen Flocken zu verdienen.

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2: Also es gibt Menschen, die man doch teilweise beneidet. Also wenn man jetzt zum Beispiel jetzt Enrique Iglesias nimmt. Ja, so. Er bringt einfach jeden Sommer einen Song raus und dann legt er sich wieder an den Strand. Hier ist sein Song Escape, den hören wir gleich. Nichts gegen Enrique, bitte, auf keinen Fall.

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8: Genau wissen, wie es wird mit dem Charivari München-Wetter. Das ist so schön und so warm auch noch jetzt da draußen. Also zum Grillen perfekt, natürlich Biergarten sowieso auch. Und in den nächsten Tagen wird es eher wärmer, 30 Grad und ein bisschen mehr.
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8: Die wichtigste Meldung bei uns im

0: hier natürlich zuerst und zwar direkt aus unserer Charivari-Verkehrszentrale. Da haben wir die A95 Richtung Garmisch zwischen Fürstenried und Dreieck-Starnberg gefahren durch einen stabähnlichen Gegenstand. Vielleicht eine große Taschenlampe oder so, keine Ahnung. A95 nochmal Richtung Garmisch. Das ist dasselbe zwischen Wolfratshausen und Seeshaupt. Ja, jedenfalls auch da ein Gegenstand auf der Fahrbahn. Dann habe ich noch 11 Minuten Zeitverlust auf dem mittleren Ring zwischen Luise-Kissebach-Platz und der Ehrwalder Straße. Das wär's.
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0: Hoppla, da ist noch ganz wichtiger reingekommen. A9 Richtung Nürnberg zwischen Dreieck, Holledau und Manching. Eine Stunde, die ihr da länger braucht.
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2: Gleich Musik von Teddy Swims, Mr. Know-It-All. Jetzt gleich hier.
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3: 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Gestern lief ja gar kein WM-Spiel im Free-TV. Heute schon. 19 Uhr Portugal gegen Kongo, 22 Uhr England gegen Kroatien. Beides übrigens im ZDF. Und die Moderatorin ist ja jetzt schon bei uns. Ja klar, die gehört zu unserem Team hier. Jeden Tag um diese Zeit hat Fernsehmoderatorin Katrin Müller-Hohenstein alle Anekdoten rund um vergangene WMs, damit wir uns noch mehr freuen können auf die Spiele.
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4: Heute mit der Frage, was gab es schon für Erfindungen für oder auch während einer WM?
5: Eine der ersten Erfindungen für die WM kam sogar aus Deutschland, und zwar aus meiner Heimat Franken. Adi Dassler entwickelte zur WM 54 Fußballschuhe mit auswechselbaren Schraubstollen, die den deutschen Spielern bei Regen besseren Halt gaben. Der englische Schiedsrichter Ken Aston erfand die gelben und roten Karten während der WM 1970. So machte man Platzverweise und Verwarnungen auch für Zuschauer und internationale Übertragungen optisch nachvollziehbarer. Die Free-Cool-Technologie wurde bei der WM 2022 als umweltfreundliches Kühlsystem vorgestellt. So behielt man in den Stadien trotz hoher Außentemperaturen immer einen kühlen Kopf. Und natürlich hat die KI längst bei der WM Einzug gehalten. Der offizielle Spielball 2026 heißt Trionda und enthält einen 500 Hertz Sensorchip, der Einblicke in jedes Element der Ballbewegung liefert. Nur die Tore, die müssen unsere Jungs selber schießen, wenn sie es denn können.
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2: Ich bin Helen Martin. Ist der Staat beim Bürgergeld zu großzügig? Die Koalition hat lange darüber gestritten. Ab dem 1. Juli gelten neue Regeln. Innenminister

0: Verband Deutschland blickt kritisch auf die Einsparpläne.
1: Das EU-Parlament hat grünes Licht für Abschiebezentren in Drittstaaten gegeben. In diese sogenannten Return Hubs sollen abgelehnte Asylbewerber kommen, die nicht in ihre Heimatländer zurückgebracht werden können. Außerdem drohen ihnen Leistungskürzungen und bis zu 2 Jahre Abschiebehaft. Die neuen Regeln gelten nicht für unbegleitete Kinder und Jugendliche. Das Bayerische Landessozialgericht hat entschieden, Krankenkassen dürfen Versicherten die Gesundheitskarte nicht wegnehmen, wenn diese ihre Beiträge nicht zahlen. Grundsätzlich gibt es für viele Behandlungen keinen Anspruch, wenn Beiträge für 2 Monate oder länger nicht gezahlt wurden. Ausnahmen sind etwa akute Erkrankungen oder Schmerzen. Aber eine Rechtsgrundlage, die Karte wegzunehmen, gäbe es nicht. Fußball-Bundesligist RB Leipzig hat sich von Trainer Ole Werner getrennt. Das hat der Verein mitgeteilt. Auch seine Co-Trainer sind freigestellt. Intern soll es schon länger Zweifel an Werner gegeben haben, obwohl der das erforderte Saisonziel klar erfüllt hatte. Die Sachsen haben die abgelaufene Saison auf Tabellenplatz 3 beendet. Es war die zweitbeste Punkteausbeute der Clubgeschichte. Laut der Bild soll Martin De Michelis Werners Nachfolger werden.
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3: Genau wissen wir, es wird mit dem Charivari München-Wetter. Ja, jetzt sind ein paar Wölkchen da, aber ich sehe jetzt eigentlich noch nicht, dass es irgendwie regnen würde. Also, ich glaube nicht. Gut, beim Regenradar gibt es noch ein paar dunkelblaue Wölkchen, aber die verticken sich jetzt gerade so Richtung Bad. Also, so sieht das aus da auf dem. Ich kann sowas nicht richtig lesen. Bin kein Meteorologe, muss ich jetzt dann auch mal zugeben. Also, wie geht's weiter? Die nächsten Tage ist es richtig schön warm. Temperaturen um die 30 Grad. Sehr, sehr wahrscheinlich eher über 30 Grad. Wir können dabei ein richtig schönes, sonniges Wochenende erleben.
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3: Die wichtigsten Meldungen aus der Charivari-Verkehrszentrale. A9 Richtung Nürnberg zwischen Dreieck-Hollenau und Manching. 56 Minuten, die ihr da länger braucht. Das tut mir leid.
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3: Die neuesten Blitzer aus München Stadt und Land. Ein einziger, und zwar stadtauswärts Mosach, Max-Born-Straße.
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2: Ich bin Helen Martin. Wenn es um Digitalisierung geht, hinkt Deutschland im europaweiten Vergleich teilweise deutlich hinterher. Das zeigt ein Bericht der EU-Kommission. Besonders beim Glasfaserausbau und der 5G-Netzabdeckung habe Deutschland noch Nachholbedarf, heißt es da. Auch bei der Digitalisierung von Behörden gibt's noch Luft nach oben. Stark ist Deutschland laut dem Bericht dafür in den Bereichen Mikroelektronik und Quantentechnologien. Abgelehnte Asylbewerber sollen künftig in Rückkehrzentren in Drittstaaten untergebracht werden können. Diesem Vorhaben hat das Europaparlament zugestimmt. Tine Klimach erklärt das Ziel hinter diesen Return Hubs.
3: In die geplanten Abschiebezentren außerhalb der EU sollen Ausreisepflichtige kommen, die nicht in ihre Herkunftsländer zurückgebracht werden können, etwa weil das Heimatland sich weigert, sie zurückzunehmen. Unbegleitete Minderjährige sollen dahin nicht abgeschoben werden.

0: Familien mit Kindern dagegen schon. Noch ist unklar, welche Länder bereit wären, diese Zentren einzurichten. Laut Bundesinnenminister Dobrindt sollen noch in diesem Jahr Vereinbarungen getroffen werden.
1: Arbeit, Familie, Geldsorgen. Jeder Fünfte in Deutschland fühlt sich besonders gestresst. Das ist bei einer Auswertung des Robert-Koch-Instituts rausgekommen. Da heißt es, dass vor allem Frauen, Menschen zwischen 18 und 64 Jahren und Menschen mit geringem Bildungsabschluss betroffen sind. Wenn es um die Stressbewältigung geht, dann ist laut dem RKI die

0: ebenfalls festgenommen. Seine Tatbeteiligung muss aber noch geprüft werden.
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3: Ich bin Helen Martin. Am letzten Tag ihres Gipfeltreffens im französischen Evian haben sich die G7-Staaten in einer Reihe von Punkten geeinigt. Dazu gehören zum Beispiel gemeinsame Positionen zum Konflikt im Nahen Osten und zum Ukraine-Krieg. Kanzler Merz und Frankreichs Präsident Macron haben den Gipfel als Erfolg bezeichnet. Michael Evers berichtet aus Evian.
4: Wenn die Gipfeleuphorie verflogen ist, muss sich aber erst noch zeigen, ob die in Evian gefundene Einigkeit hält. Kommen Europäer und die USA auf dem Weg zu einer Friedenslösung für die Ukraine voran? Und hält die Abmachung mit dem Iran, sodass Amerikaner und Europäer die Straße von Hormus wieder sicher befahrbar machen können und die Wirtschaft wieder in Schwung kommt?
3: Es bleibt dabei, der Bayerische Verfassungsschutz darf die AfD weiter beobachten, wegen des Verdachts auf verfassungswidrige Bestrebungen in der Partei. Das hat der Bayerische Verwaltungsgerichtshof entschieden und damit einen Antrag der AfD abgelehnt. Die Entscheidung sei unanfechtbar, heißt es. Davor hatte auch das Verwaltungsgericht München eine Klage der AfD abgewiesen. Das Europaparlament hat neue Regeln für gentechnisch veränderte Lebensmittel beschlossen. Bestimmte Produkte dürfen künftig ohne spezielle Kennzeichnung in Supermärkten verkauft werden und auch die bisher vorgeschriebene Umweltprüfung vor der Zulassung fällt weg. Befürworter erhoffen sich dadurch neue Sorten, die besser mit Dürren zurechtkommen oder weniger Dünger brauchen. Champions League erreicht, Umbruch gemeistert. Obwohl Ole Werner alle Ziele mit Fußball-Bundesligist Leipzig erreicht hat, trennt sich RB nach nur einem Jahr von ihm als Chefcoach.

0: Fan soll es schon länger Zweifel an ihm gegeben haben. Nachfolger soll nach übereinstimmenden Medienberichten der Argentinier Martin De Michelis werden.
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3: Ich bin Moritz Einzel. Große Überraschung bei der Fußball-WM. Portugal hat zum Auftakt einen Sieg verpasst. Gegen die Demokratische Republik Kongo kam das Team um Cristiano Ronaldo nicht über ein 1:1 hinaus. In diesen Minuten steigt die englische Nationalmannschaft ins Turnier ein. Die Mannschaft mit Bayern-Stürmer Harry Kane trifft auf Kroatien. Außerdem spielen Ghana gegen Panama ab 1 Uhr und Usbekistan gegen Kolumbien ab 4 Uhr früh. Deutschland soll bis 2029 besser gegen hybride Bedrohungen und Drohnenangriffe gewappnet sein. Mit diesem Ziel sind die Innenminister von Bund und Ländern heute in Hamburg in ihre Frühjahrskonferenz gestartet. Um das zu erreichen, soll ein Plan erarbeitet werden. Darin geht es unter anderem um den Schutz der Bevölkerung oder die Unterstützung der Bundeswehr im Verteidigungsfall. Auch die Gewalt rund um Fußballspiele sowie die Zukunft syrischer Geflüchteter in Deutschland wird Thema sein. Abgelehnte Asylbewerber sollen künftig in Rückkehrzentren in Drittstaaten untergebracht werden können. Diesem Vorhaben hat das Europaparlament zugestimmt. Tine Klimach erklärt das Ziel hinter diesen Return-Hubs.
4: In die geplanten Abschiebezentren außerhalb der EU sollen Ausreisepflichtige kommen, die nicht in ihre Herkunftsländer zurückgebracht werden können, etwa weil das Heimatland sich weigert, sie zurückzunehmen. Unbegleitete Minderjährige sollen dahin nicht abgeschoben werden, Familien mit Kindern dagegen schon. Noch ist unklar, welche Länder bereit wären, diese Zentren einzurichten. Laut Bundesinnenminister Dobrindt sollen noch in diesem Jahr Vereinbarungen getroffen werden.
3: Mit 40 Streifenwagen und einem Hubschrauber hat die Polizei in München zwei Tatverdächtige verfolgt und festgenommen, die davor ein Juweliergeschäft überfallen hatten. Dort hatten die Männer laut Polizei Schmuck im Wert von mehreren hunderttausend Euro erbeutet. Ein dritter Mann wurde ebenfalls festgenommen. Seine Tatbeteiligung muss aber noch geprüft werden.
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3: Ich bin Moritz Einzel. Seit 60 Jahren wartet England auf den zweiten Titel bei einer Fußball-WM. Beim Turnier in den USA, Mexiko und Kanada soll mit Trainer Thomas Tuchel ausgerechnet ein Deutscher die Sehnsucht stillen. Gerade ist Halbzeit im ersten Spiel der Engländer gegen Kroatien und es ist ganz schön was los. Es steht 2:2 zur Pause. Beide Tore für England erzielte Bayern-Stürmer Harry Kane. Portugal kam zuvor überraschend gegen Kongo nicht über ein 1:1 hinaus. Im französischen Evian ist der G7-Gipfel zu Ende gegangen. Bundeskanzler Merz zeigte sich zufrieden. Es sei das erste Mal seit dem Amtsantritt von US-Präsident Trump, dass man eine gemeinsame Sprache zu den großen außen- und sicherheitspolitischen Fragen gefunden habe.
4: Die Unterstützung der Ukraine ist aus diesem Kreis heraus so stark wie selten zuvor. Alle G7-Partner werden ihren militärischen und ihren finanziellen Beitrag für die Ukraine verstärken. Und ebenso deutlich ist die Botschaft an Russland. Alle G7-Partner werden den Druck auf Moskau erhöhen, auch durch Sanktionen.
3: Auch Frankreichs Präsident Macron lobte die Übereinstimmung der G7. Es sei das erste Mal, dass man so klare Schlussfolgerungen ziehe. Ungefähr 25 Jahre ist es her, dass ein Mann seinen Geldbeutel in Niederbayern verloren hat. Jetzt ist er wieder aufgetaucht. Ein Finder hatte das Portemonnaie beim Mähen im hohen Gras in der Nähe von Passau entdeckt und zur Polizei gebracht. Im Geldbeutel ein abgelaufener Führerschein von 1996 und 10 D-Mark in Bar. Meistermatchball für die Basketballer des FC Bayern. Sie haben das dritte Spiel der Finalserie auswärts gegen Alba Berlin mit 91:83 gewonnen. Damit führen die Münchner in der Serie jetzt mit 2:1. Am Freitagabend können die Bayern mit einem weiteren Sieg die Meisterschaft perfekt machen.
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2: Ich bin Moritz Einzel. Portugal hat bei der Fußball-WM in den USA, Mexiko und Kanada überraschend einen Auftaktsieg verpasst. Das Team rund um Superstar Cristiano Ronaldo kam gegen die Demokratische Republik Kongo nicht über ein 1:1 hinaus. Nach der Partie England gegen Kroatien treffen um 1 Uhr nachts noch Ghana und Panama aufeinander. Um 4 Uhr früh ist Anstoß zur Partie Usbekistan gegen Kolumbien. Danach haben dann alle 48 teilnehmenden Mannschaften einmal gespielt. Große Zufriedenheit bei Bundeskanzler Merz. Zum Abschluss des G7-Gipfels im französischen Evian hat er die neue Einigkeit mit US-Präsident Trump gelobt.
3: Es ist das erste Mal überhaupt seit dem Amtsantritt von Präsident Trump, dass wir bei einem G7-Gipfel eine gemeinsame Erklärung abgeben und eine gemeinsame Sprache finden zu den großen außen- und sicherheitspolitischen Fragen unserer Zeit. Das finde ich ist wirklich ein Erfolg.
2: Vereinbart wurden neue Sanktionen gegen Russland und neue Waffenlieferungen an die Ukraine. Nach einem Überfall auf ein Juweliergeschäft in der Münchner Innenstadt hat die Polizei mit etwa 40 Streifenwagen und einem Hubschrauber die Verfolgung der flüchtigen Räuber aufgenommen. Die Polizei geht von mindestens 2 Tätern aus. Sie haben mit einem Fahrzeug die Flucht ergriffen und sollen bewaffnet sein. Eine Gefahr für die Bevölkerung bestehe aber nach bisherigen Erkenntnissen nicht. Die Basketballer des FC Bayern haben sich den ersten Matchball zur Meisterschaft geholt. Die Münchner gewannen das 3. Spiel der Finalserie bei Alba Berlin mit 91:83. In der Best-of-5-Serie führen die Bayern nun mit 2:1 und können am Freitag mit einem weiteren Erfolg in Berlin die 3. Meisterschaft in Serie perfekt machen.
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2: Ich bin Moritz Einzel. Bei der Fußball-WM in den USA, Mexiko und Kanada hat England sein erstes Gruppenspiel gewonnen. Gegen Kroatien gab es einen 4:2-Erfolg. 2 Tore erzielte Bayern-Stürmer Harry Kane, eins davon per Kopf nach einer Ecke. Und sein kroatischer Bayern-Teamkollege Josip Stanišić hatte es schon kommen sehen. Stanišić im ZDF.
3: Vor der Ecke, als er das Tor gemacht hat, habe ich gesagt, einer soll einfach nur Harry nehmen. Und weil ich wusste genau, so wie sie sich aufgestellt haben, dass 3 Leute mich versuchen werden zu blocken und er halt frei zum Kopfball kommen wird. Und die Flanke kommt halt aber auch punktgenau und er macht ihn natürlich überragend.
2: Schon früher am Abend kam Portugal überraschend gegen die Demokratische Republik Kongo nicht über ein 1:1 hinaus. In diesen Minuten startet das Spiel Ghana gegen Panama und um 4 Uhr früh ist Anstoß der Partie Usbekistan gegen Kolumbien. Die G7-Staaten wollen Kinder und Jugendliche im Internet besser schützen. Darauf haben sich die Staats- und Regierungschefs bei ihrem Treffen im französischen Evian verständigt. In der Erklärung dazu fordern sie von Plattformbetreibern wirksamere Alterskontrollen und ein konsequentes Vorgehen gegen sexuellen Missbrauch und Deepfakes. Auch suchtfördernde Funktionen sollen eingeschränkt werden. Die Zahl der antisemitischen Vorfälle in Deutschland bleibt weiter hoch. Laut der Meldestelle RIAS wurden letztes Jahr rund 8.700 solcher Fälle registriert. Mehr als 3-mal so viele wie vor dem Hamas-Terrorangriff auf Israel vom 7. Oktober 2023. Erfasst wurden körperliche Angriffe, aber auch Bedrohungen, Beleidigungen und Sachbeschädigungen. Das Bayerische Landessozialgericht hat entschieden, Krankenkassen dürfen Versicherten die Gesundheitskarte nicht wegnehmen, wenn diese ihre Beiträge nicht zahlen. Grundsätzlich gibt es für viele Behandlungen keinen Anspruch, wenn Beiträge für 2 Monate oder länger nicht gezahlt wurden. Ausnahmen sind etwa akute Erkrankungen oder Schmerzen, aber eine Rechtsgrundlage, die Karte wegzunehmen, gäbe es nicht.
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